0: die schnelle Reaktion und das effiziente Krisenmanagement gelobt, so der Innenminister. Nachdem vergangene Woche Zehntausende Migranten schwimmend und kletternd in die spanische Exklave Ceuta drängten, hatten mehrere Länder Madrids liberale Einwanderungspolitik dafür verantwortlich gemacht.
1: Nach einer Sondersitzung des Innenausschusses zum Anschlag auf den Berliner CSD sind nach Ansicht der Grünen noch viele Fragen offen. Fraktionsvize von Notz sagte, wesentliche Tatumstände seien noch nicht geklärt. Das betreffe unter anderem die vermeintliche Tatwaffe, eine Machete, die bisher nicht gefunden worden sei. Von Notz kritisierte, es gebe noch keine chronologische Aufstellung des Behördenhandels. Innenminister Dobrindt hat das inzwischen aber zugesagt. Über der Ostsee ist es erneut zu einem militärischen Zwischenfall gekommen. Die polnische Luftwaffe hat dort nach eigenen Angaben ein russisches Aufklärungsflugzeug abgefangen, zum dritten Mal innerhalb weniger Tage. Polen spricht von provokativen Aktionen Russlands. Der polnische Luftraum sei aber nicht verletzt worden. FIFA-Boss Gianni Infantino hat Medienberichten zufolge für den heutigen Mittwoch zu einer Krisensitzung des Weltverbands nach Marokko geladen. Der heftig in der Kritik stehende FIFA-Boss, heißt es, habe wichtige Mitarbeiter zu einem Treffen in die Hauptstadt Rabat beordert. Allerdings sei unklar, was er dort genau besprechen wolle. Infantino hatte zuletzt für eine Welle der Empörung in der Fußballwelt gesorgt, als seine Pläne zum Verkauf von WM-Rechten an Investoren bekannt wurden.
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1: Klar sind Five Finger Death Punch alles in allem eine streitbare Band, aber bei der Musik der Jungs aus Las Vegas gibt es nichts zu diskutieren, Freunde. Auch auf dem mittlerweile 10. Studioalbum Legacy zeigen uns Sultan Bathory und seine Gang, wo der Hammer im Modern Metal hängt. Fette Riffs, eine noch fettere Produktion und tatsächlich auch ein seit jeher gutes Händchen für Melodien machen auch Legacy zum Pflichtkauf. Five Finger Death Punch wurde geiles Songwriting anscheinend in die Wiege gelegt. Und irgendwie hat man das Gefühl, dass es so ewig weitergehen wird. Wir hätten auf alle Fälle nichts dagegen. Kuriosität am Rande übrigens, das Album wird zunächst nur digital veröffentlicht, um den Fans die neuen Songs rechtzeitig zur Sommertour zugänglich zu machen. Vinyl und CDs gibt's dann erst am 18. September. Legacy von Five Finger Death Punch ist unser Album der Woche auf Rockantenne Hamburg und

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3: Ich bin Hendrik Daum. Rund 72.000 Migranten sind vergangene Woche in die spanische Nordafrika-Exklave Ceuta gelangt. Etwa 70.000 von ihnen sind inzwischen nach Marokko zurückgekehrt. Einige der EU-Mitgliedstaaten hatten Spanien wegen des Vorfalls heftig für seine Migrationspolitik kritisiert. Jetzt haben sich die EU-Innenminister in einem Krisenmeeting ausgesprochen. Was dabei rausgekommen ist, das berichtet Ursula Winkler.
4: Sie wollen künftig besser vorbereitet sein durch Frühwarnsysteme. Dazu gehört zum Beispiel auch, genauer in die sozialen Medien zu schauen. Denn viele Migranten hatten gesagt, sie seien durch Videos und Nachrichten bei TikTok und Co. auf die angeblich offene Grenze aufmerksam geworden. Sonst hätten sicher nicht Zigtausende diese gefährliche Reise angetreten. Mindestens 75 Menschen starben ja im Meer. Der Ansturm hatte auch für Streit zwischen den EU-Ländern gesorgt. Jetzt lobten aber die Innenminister das rasche Handeln der spanischen Behörden.
3: Über der Ostsee ist es erneut zu einem militärischen Zwischenfall gekommen. Die polnische Luftwaffe hat dort nach eigenen Angaben ein russisches Aufklärungsflugzeug abgefangen. Zum dritten Mal innerhalb weniger Tage. Polen spricht von provokativen Aktionen Russlands. Der polnische Luftraum sei aber nicht verletzt worden. FIFA-Boss Gianni Infantino hat Medienberichten zufolge für den heutigen Mittwoch zu einer Krisensitzung des Weltverbands nach Marokko geladen. Der heftig in der Kritik stehende FIFA-Boss, heißt es, habe wichtige Mitarbeiter zu einem Treffen in die Hauptstadt Rabat beordert. Allerdings sei unklar, was er dort genau besprechen wolle. Infantino hatte zuletzt für eine Welle der Empörung in der Fußballwelt gesorgt, als seine Pläne zum Verkauf von WM-Rechten an Investoren bekannt wurden.
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4: Ich bin Hendrik Daum. Die EU-Staaten wollen nach ihrem Streit über die Migrationskrise in Ceuta künftig geschlossener auftreten. Außerdem wollen sie durch Frühwarnsysteme besser vorbereitet sein. Das teilten die Mitgliedsländer nach einer Videokonferenz der Innenminister mit. Vergangene Woche waren insgesamt rund 72.000 Migranten in die spanische Nordafrika-Exklave Ceuta gelangt. Rund 70.000 von ihnen sind inzwischen nach Marokko zurückgekehrt. Aus Madrid berichtet Julia Macher.
5: Spanien sieht sich gestärkt. Alle EU-Partner hätten die schnelle Reaktion und das effiziente Krisenmanagement gelobt, so der Innenminister. Nachdem vergangene Woche Zehntausende Migranten schwimmend und kletternd in die spanische Exklave Ceuta drängten, hatten mehrere Länder Madrids liberale Einwanderungspolitik dafür verantwortlich gemacht.
4: Die Serie von Enthüllungen über alarmierende Hackerfähigkeiten führender KI-Modelle reißt nicht ab. Jetzt ertappten britische Sicherheitsforscher künstliche Intelligenz beim Versuch, in Eigeninitiative eine Schwachstelle in öffentlich zugänglicher Software einzuschleusen. Um damit durchzukommen, versuchte das KI-Modell der Entwicklerfirma Anthropic sogar, per E-Mail einen zuständigen Menschen zu manipulieren. Der massiv in der Kritik stehende FIFA-Präsident Infantino hat für heute zu einer Krisensitzung des Weltverbands nach Marokko geladen. Das berichten englische Medien. Zu dem Treffen habe Infantino wichtige Mitarbeiter in die Hauptstadt Rabat beordert. Allerdings sei völlig unklar, was der FIFA-Chef genau besprechen will. Infantino hatte zuletzt für Empörung in der Fußballwelt gesorgt, als seine Pläne bekannt wurden, WM-Rechte an Investoren zu verkaufen.
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3: Ich bin Katrin Steinberger. Es ist 5 Uhr. Guten Morgen. Ein Mann mit einer Schreckschusswaffe hat in Hamburg für einen Großeinsatz gesorgt. Der Mann hatte in Hamburg-Eidelstedt mehrere Male in die Luft geschossen und ist dann verschwunden. Beamte der Bundespolizei haben ihn dann am S-Bahnhof Reeperbahn gefasst. Die Polizei ermittelt gegen den 42-Jährigen. FIFA-Chef Infantino schwimmen offenbar die Fälle davon. Er hat heute zu einer Krisensitzung in Marokko eingeladen. Kommen sollen wichtige Mitarbeiter, berichten britische Medien. Infantino hatte mit seinen Investorenplänen für eine Welle des Protests gesorgt. Der Rückhalt bröckelt. Selbst enge Mitarbeiter haben sich abgewendet. Möglicherweise bedeutet die aktuelle Krise das Ende von Infantinos FIFA-Präsidentschaft. Italien steht auf Rot. Für 25 Großstädte gilt die höchste Hitzewarnstufe. Ab morgen für alle 27. Das Gesundheitsministerium warnt vor einem ernsten Risiko für alle Menschen, nicht nur für Ältere oder Kranke. Die Regierung hat Arbeiten im Freien, auf dem Bau und in der Landwirtschaft während der heißesten Stunden des Tages verboten.
0: Und damit gucken wir aufs Rockantenne Hamburg Miefwetter. 5:01 haben wir es. Alter Schwede, ist das eine schwüle Bratschsuppe da draußen. Mir fehlen die Worte so ein bisschen.
4: Es ist richtig warm.
0: Aber
4: du musst
0: dich gar nicht bewegen, man stellt sich einfach hin und schwitzt. Meine Frau hat gestern gesagt, das ist so wie bei uns in der Karibik das war.
4: Die
0: war
4: tropisch,
0: im Urlaub.
4: Ja.
0: Da meinte sie, das war, genau so war das Wetter da den ganzen Tag.
4: Das kommt dem Ganzen recht nah. Hat gerade wieder ein bisschen geregnet, tut es auch momentan immer noch im Osten von Hamburg und unten. Zwischen Buchholz und Lüneburg, dazu in Hamburg selber 23 Grad morgens um 5. Ja, guten Morgen. 23 Grad auch bei euch in Buchholz. 22 Grad sind es in Bad Oldesloe. Es wird heute bis zu 28 Grad warm werden. Der Regen jetzt da ist, ist schnell abgezogen und dann müsst ihr euch mit Regen überhaupt nicht mehr rumschlagen. Die Sonne scheint mehr oder weniger den ganzen Tag. Ein paar Wolken sind dabei. Ein leichtes Lüftchen weht heute auch mal. Das ist doch gar nicht so schlecht. Und die nächsten Tage wird es dann wieder ein bisschen weniger heiß.
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0: Auf den Straßen ist nichts los, aber es bleibt weiterhin Speed Week. Also fahrt nicht zu schnell, weil sie blitzen gerne ein bisschen. Und wenn ihr Blitzer seht, sagt Bescheid, dann gebe ich das weiter an alle. 0800 168 666. Vielen Dank, gute Fahrt.
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0: 5:02, guten Morgen.
4: Guten Morgen.
0: Zeit, dass der Arzt uns so überprüft. Es sind sogar gleich 3 Ärzte.
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0: YouTube hier bei Rockantenne Hamburg. Schönen guten Morgen, 10 nach 5 und das habt ihr doch bestimmt auch schon alle gemerkt. In diesem Sommer gibt es viel weniger Mücken. Ist dir auch schon aufgefallen?
1: Ist das so?
0: Ja, ist so.
1: Also nee, ist mir ehrlich gesagt auch nicht so aufgefallen.
0: Zu Hause, es ging Anfang des Sommers, gab es ein paar. Da dachte ich schon so, oh, das wird unangenehm. Aber seit Wochen nicht eine einzige Mücke bei uns in der Bude.
1: Und jetzt also, wirst du uns sagen, woran das liegt.
0: Ja, das liegt an der Hitze, weil es so trocken ist. Ja. Genau. Also das ist tatsächlich so. Es ist durch diese trockene Hitze sind viel weniger Mücken gekommen. Und okay. Ich habe lange über diese ganze Geschichte nachgedacht und habe dann am Ende festgestellt, juckt mich eigentlich nicht. Oh Gott, hört jetzt.
1: Ja, Tatsache.

0: Susanna Miles, starke Frau. Starke Frauen auch in Frankreich gerade unterwegs, bei der Tour de France der Frauen.
1: Ja.
0: Und da gibt es jetzt erste Vorwürfe.
1: Oha.
0: Doping, jetzt auch bei den Frauen
1: jetzt
0: angekommen.
1: Jetzt geht's los.
0: Und zwar ganz, die Frauen haben neues Doping erfunden, das muss man sich mal vorstellen. Eine Art von Doping, die es so noch nicht gegeben hat, das sogenannte BH-Doping.
1: Okay.
0: Ja, bei dem BH-Doping, da stopfen sich die Frauen, ihre BHs werden ausgepolstert.
1: Ja.
0: Also sie machen sich eine größere Oberweite, weil man mit einer größeren Oberweite auf dem Fahrrad aerodynamischer fährt.
1: Ernsthaft?
0: Ja, das ist wirklich
1: was?
0: Wahr. Ja, das funktioniert so gut, dass wir davon ausgehen können, dass wir die Männer nächstes Jahr auch in Wonderbra sehen.
1: Das ist super.
0: Und die rufen dann, mich kann keiner aufhalten.
1: Nein.
0: Oder wie die Red Hot Chili Peppers sagen, Can't Stop. Rockantenne Hamburg hier um 20:05 mit den besten Tipps, um schnell zur Arbeit zu fahren heute Morgen. Macht euch einfach ein paar große Titten und dann ab aufs Rad.

0: John Bovi geht doch immer, oder? Absolut. Gleich gibt es auch noch die Ramones.
1: Geil.
2: Das ist der beste Rock Nonstop mit Supertramp noch
0: hinterher. Alles gleich kurz nach 5:30 nach den Nachrichten.
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4: Ich bin Katrin Steinberger. Es ist 5:30. Guten Morgen. Die FIFA trifft sich heute zu einer Krisensitzung in Rabat. FIFA-Boss Gianni Infantino hat wichtige Mitarbeiter nach Marokko beordert, berichten britische Medien, denn der Druck auf ihn wächst, seit seine Investorenpläne für WM-Rechte für Empörung gesorgt haben. Die aktuelle Krise könnte seine Zukunft als FIFA-Präsident gefährden. Infantino wollte sich eigentlich nächstes Jahr wieder wählen lassen. Die Enthüllung über bedenkliche Hackerfähigkeiten moderner KI-Modelle nehmen kein Ende. In Großbritannien hat eine KI in einem Test echte Phishing-Mails verschickt. Ein Modell der Firma Anthropic nutzte dafür erfundene Identitäten und wollte eine Sicherheitslücke in Software einschleusen. Entdeckt wurde das erst später von Sicherheitsforschern des britischen Wissenschaftsministeriums. In Italien hat die Müllabfuhr einer Lottospielerin ihren Millionengewinn gerettet. Die Frau hatte den Spielschein weggeworfen, weil sie nicht auszahlbar falsch verstanden hatte. Das bedeutete eigentlich nur, dass der Gewinn zu hoch zum Auszahlen war. Mitarbeiter der Müllabfuhr machten sich auf die Suche nach dem Schein, rekonstruierten den Weg des Mülls und durchsuchten stundenlang einen Müllwagen mit Erfolg.
0: Hoffentlich kriegen sie wenigstens eine Pizza ausgegeben.
1: Ich glaube schon.
0: Wir schauen mal aufs Rockantenne Hamburg. Wetter heute Morgen, steige ich ins Auto und da steht da auf dem Thermometer 25,5 ja, Grad. Das ist echt richtig warm.
2: Das ist warm draußen. Es ist aber stellenweise auch nass. Also Temperaturen aktuell 23 Grad hier bei uns in Hamburg gemessen in der Innenstadt. Wahnsinn. 22 Grad und Regen bei euch in Bad Oldesloe. 20 Grad und Regen in Lüneburg. Aber der Großteil in Norddeutschland ist schon trocken und das wird auch heute auch bleiben bei später bis zu 28 Grad. Da seht ihr gar keinen Regen mehr. Es wird ein ganz laues Lüftchen wehen. Das kommt ganz gelegen bei den Temperaturen und ansonsten einfach Sonne bei 28 Grad. Richtig schön heiß.
0: Ja. Also schön werde ich jetzt nicht dazu sagen.
2: Du bist auch so ein Meckerer, ne? Zu warm, zu kalt.
0: Nee, es ist halt wieder Sommer.
2: Es ist schwül, ja. Aber ich hoffe, der Wind bringt ein bisschen frische Luft rein.
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0: Denn wenn es so schwül ist, dann ist es einfach, du stehst einfach irgendwie in der Gegend und fängst an zu tropfen. Also ich zumindest, weiß nicht, dir geht es wahrscheinlich anders.
2: Wir setzen auf den Wind.
0: Naja, gucken wir mal auf die Straßen, da ist erstmal alles frei, aber wir haben Speedweek, das heißt, wird geblitzt. Sie stehen im Bild, steht Bergedorfer Straße, statt auswärts kurz vor der Auffahrt zur A1 und sie stehen weiterhin auf der Siebekingsallee, statt auswärts, kurz vorm Horner Kreisel. Wenn ihr noch mehr habt, 0800 106 86.
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0: Moin.

0: Supertramp, Take the Long Way Home. Könnt ihr auch machen, fahrt einen kleinen Umweg, fahrt ihr oben Richtung dänische Grenze und dann seid ihr auch schon im Wikingerland angekommen.
1: Seid ihr schon da, ja.
0: Und dann geht ihr da am 19. bis zum 22. August aufs Baltic Open Air.
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0: Und dann werdet ihr den großen Kampf auf der Valhalla Stage live miterleben. Und das wird was. Da sind ja zwei verschiedene Lager. Zum Beispiel haben wir Hämatom und die singen dort garantiert die

0: regnet Bier, toll, ja. Aber Saltatio Mortis, die kommen dann auch und die singen dann wiederum. Wieder Alkohol. Mhm. Das wird natürlich ein Hauen und Stechen geben,
1: da muss
0: Backstage.
1: Man sich jetzt einigen, ne?
0: Mal gucken, wie das wird. Also wir sind sehr gespannt und ihr hoffentlich auch. Daniel Spindler, was macht das Festival so besonders?
2: Was uns absolut besonders macht, ist, dass wir ein familienfreundliches Rockfestival sind. Das heißt, die Leute, die zum Baltic Open Air kommen, die treffen sich jedes Jahr dort wieder und es kommen immer mehr neue Leute dazu. Es ist einfach alles familiär.
0: Ich kann das bestätigen, ich war ja auch da und es sind kurze Wege, es ist nicht so wie in Wacken, dass du erstmal morgens losgehst und mittags bei der Bühne ankommst, sondern es ist tatsächlich so alles kurze Wege, tolle kleine Camp-Areas da und so, es ist wirklich cool. Also wenn ihr Bock habt, ne, also das Festival findet statt vom 19. bis zum 22. August und da sind dieses Jahr wirklich tolle Bands am Start, dann könnt ihr jetzt mal kurz durchrufen.
1: 0800 168 666.
0: Viel Glück, wir hören uns gleich nach Guns N' Roses. Hier kommt Civil War um 20 vor 6 auf Antenne Hamburg.
3: Guten Morgen.
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0: Einfach mal genommen. Jetzt geht's zurück zum Baltic Open Air.
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0: Die echt ein cooles Line-Up haben in diesem Jahr. Rose Tattoo, Flor Jansen mit dabei, Nestor, Axel, Rudi Pell oder hier Eisbrecher.
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0: Und da ist noch die große Frage, wer von euch ist mit am Start? Wer ist dran? Guten Morgen.
3: Moin, Sascha hier.
0: Hallo,
4: guten
0: Sascha.
4: Morgen, Sascha.
0: Warst du schon mal beim Baltic Open Air?
3: Nein.
0: Noch gar nicht.
3: Siehst du? Nee,
0: aber
3: leider
0: jetzt haben
3: nicht.
0: Wir von Daniel ja gehört, dass immer neue Leute dazukommen und die dann auch bleiben. Und dementsprechend würden wir sagen, gib dem Ganzen doch mal eine Chance.
4: Du bist gekommen, um zu bleiben. Wir laden dich herzlich ein zum Baltic Open Air. Dieses Jahr schon, ganz bald ist es soweit, 19. August geht's los. Viel Spaß.
0: Ja.
3: Danke.
0: Bitte. Ne? Hast schon jemanden, den du mitnimmst? Zwei Tickets kriegst du?
3: Mein Herz.
0: Dein Herz. Ja gut. Dann viel Spaß euch beiden, ne?
3: Jo, danke.
0: Jo, bitte. Ne? Der Norddeutsche. Der ist trocken halt. Mhm. Hoffentlich bleibt es heute auch ein bisschen trocken. Wenn ihr jetzt auf dem Weg zur Arbeit seid, haben wir auf jeden Fall wissenschaftlich erwiesen den Song, der euch am meisten durchmotiviert. Und das kann man auch an so einem Mittwoch gebrauchen.
4: Absolut.
0: Hier kommen Survivor und Eye of the Tiger. Viel Spaß damit. Ihr werdet so motiviert bei der Arbeit ankommen. Es ist unfassbar.
4: Mitarbeiter 10, des Monats ist euch garantiert schon mal.
0: 10 vor 6 haben wir es.
4: Guten Morgen.
0: Mit dem besten Rock nonstop. Guten Morgen.

0: Hui, Louis and the News, The Power of Love. Gleich die Bloodhound Gang. Toll, das ist der beste Rock nonstop. Hier bei Rock Antenne Hamburg gibt es alles gleich kurz nach 6 nach den Nachrichten.
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16: Ich bin Katrin Steinberger. Es ist 6 Uhr. Guten Morgen. Hamburg legt beim Laden von E-Autos zu. Im ersten Halbjahr wurden über 850 neue Ladepunkte registriert, deutlich mehr als im gleichen Zeitraum zuvor. Damit gibt es jetzt knapp 5.800 öffentlich zugängliche Ladepunkte in der Stadt. Rund 16% davon sind Schnellladepunkte. Sie liefern mehr als 22 Kilowatt Leistung. Die Wirtschaftsbehörde plant bis 2030 etwa 10.000 öffentliche Ladepunkte in Hamburg. FIFA-Boss Gianni Infantino hat für heute zu einer Krisensitzung des Weltverbands nach Marokko geladen. Das berichten britische Medien. Infantino habe wichtige Mitarbeiter nach Rabat beordert. Es sei aber unklar, was der Schweizer dann genau besprechen wolle. Nach den gescheiterten Investorenplänen steht Infantino unter Druck. Mehrere enge Vertraute haben sich von ihm distanziert. Die französische Atlantikküste ist zurück im Urlaubsbetrieb. Nach den schweren Waldbränden meldet das Tourismusministerium, Wasser und Luft sind sauber, Strände und Campingplätze wieder geöffnet und auch an den Flughäfen und Bahnhöfen der Region laufe alles wieder normal.
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0: Und da gibt es wieder was Neues von KISS. Die gehen in Rente und ständig sind sie weiter am Machen. Ne?
17: 50 Jahre KISS in Deutschland. Das feiern KISS mit einem großen Fan-Event am 30. Oktober in der Mitsubishi Electric Hall in Düsseldorf. Auf dem Programm stehen unter anderem KISS-Gitarrist Tommy Thayer, die Queen of Metal Doro Pesch und die renommierte Tribute-Band KISS Forever. Der Ticketverkauf geht los nächste Woche Dienstag. Vor fast genau einem halben Jahrhundert, im Mai 76, spielten KISS ihre ersten Konzerte hier bei uns in Deutschland.
0: Jetzt schauen wir uns das Rockantenne Hamburg Schwitzewetter an. Wie wird es denn heute?
17: Ja, wird sehr schwitzig. Auch heute wieder warm. Es ist schon warm. Wir haben jetzt schon 23 Grad hier bei uns in Hamburg gemessen in der Sternschanze auf dem Schulterblatt. 23 Grad auch in Lübeck bei euch. Noch so ein paar Regentropfen. Der Regen ist aber bald abgezogen. Niedersachsen ist schon fast überall komplett sonnig. Dazu 22 Grad gerade in Buxtehude. 28 werden es heute maximal. Am Mittag kommt so ein bisschen ein kleiner Winter zu. Vielleicht sorgt er für ein bisschen frische Luft. Ansonsten bleibt es heiß. Ein paar Wolken sind am Start. Ab morgen geht es dann ein bisschen runter mit den Temperaturen. Bleibt aber sommerlich die ganze Woche.
0: Es war so
17: warm
0: und schwitzig gestern. Der Hund hat sogar das Fell ausgezogen.
1: Ja. 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
0: Wir rennen die nackt durch die Gegend. Auf den Straßen ist nichts los, aber es wird weiter geblitzt. Logischerweise Speed Week. Wir stehen mit Blitzern auf der Simon-von-Utrecht-Straße heute Morgen beidseitig beim Jobcenter. Und dann haben wir noch einen auf der Kirchenallee in St. Georg Richtung Außenalster bei der Wandelhalle. Habt ihr noch mehr gesehen? 0800 106 86.
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0: Jawohl, und am Freitag, da treffen wir uns alle. Wo und wann, erzählen wir euch sofort. Vorher gibt's erstmal Melissa Etheridge hier bei Rockantenne Hamburg.
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0: die Blätter und Gang. Hier bei Rock in Hamburg, 6.12 Uhr haben wir es. Mittwoch. Noch zwei Tage am Freitag, da treffen wir uns auf dem Kiez, auf dem Spielbodenplatz. Mhm. Ab 16 Uhr geht das los mit dem Einchecken. Da kommen alle Leute hin, die einen Ball bekommen haben. 100, wenn alle kommen. Mhm. Ihr könnt aber auch gerne vorbeikommen. Wir haben eine kleine Bühne, wir haben unseren Manuel da, der ein bisschen singt und so. Ja. Und dann ist Lilly das erste Mal mit dabei und wird die neue Glücksfee sein. Das heißt, du kannst dann mal schön 100 Bälle da rausziehen.
1: Toll.
0: Das habe ich sonst immer gemacht. Und man zieht sich halt immer den Hass der Leute zu, wenn man jetzt einen rausgezogen hat und sagt, die 97 ist
1: also
0: raus.
1: Also schön unbeliebt machen bei 99 von euch. Ne?
0: Es gibt ja für jeden irgendwie einen tollen Preis. Insofern, da geht keiner irgendwie ohne
1: also mit leeren
0: Händen
1: geht ihr nicht nach Hause,
0: und,
1: das stimmt.
0: Das wird eine tolle Veranstaltung. Und es gibt auch noch Bälle heute tatsächlich.
1: Ja.
0: Also einfach genau zuhören und vielleicht schießen wir gleich wieder einen raus. Jetzt erstmal die Spin Doctors und Two Princes. 6.13 haben wir es. Rock Antenne Hamburg hier mit dem besten Rock. Nonstop. Guten Morgen.

0: R.E.M., it's the end of the world as we know it. Aber soweit ist es noch nicht. Vielleicht das Ende von der Insel wird es irgendwann geben. Sylt wird ja immer ein bisschen kleiner. Ne? Aber im Moment dauert es noch. Und im Moment könnt ihr euch gut ein Haus auf Sylt kaufen. Habt ja gerade Gehalt gegeben, am 5. August.
1: Ja,
0: es stehen nämlich so viele Häuser auf Sylt zum Verkauf wie noch nie zuvor, weil man da ja dieses Gesetz geändert hat. Die dürfen ja nicht mehr ihre ganzen Häuser da untervermieten an Touristen. Deswegen wollen sie jetzt alle loswerden. Der Quadratmeterpreis auf Sylt im Moment so Niveau um die 12.000 Euro pro Quadratmeter. Das heißt also, wenn ihr euch 100 Quadratmeter gönnt, dann habt ihr 1,2 Millionen ausgegeben von eurem Gehalt. Bleibt halt noch ein bisschen was über für den Rest des Monats. Aber dann habt ihr auch ein Haus auf Sylt. Ne? Ist doch geil.
1: Ja, so schön.
0: Also dann ran an die Tasten. Geht mal ins Netz. Guckt mal, was ihr kriegen könnt. Wir sehen uns dann bei der Einweihungsparty.
1: Ja, toll, super.
0: Wo ihr uns hoffentlich einladen
1: werdet. Natürlich.
0: Denn
1: kommen wir vorbei.
0: Wir können uns das nicht leisten.
1: Nee, nicht
0: wir kaufen
1: ganz.
0: Vielleicht ein Haus in Sachsen-Anhalt, was noch renoviert werden muss.
1: Ja, das war so eine Ruine.
0: Ohne Dach.
1: Noch. Wir kriegen eins geschenkt.
0: Und Big Balls jetzt hier. Rock an Hamburg, guten Morgen.
1: Moin.

0: Collective Soul. Hier bei Rock Antenne Hamburg gibt's den besten Rock nonstop gleich mit Kid Rock. All Summer Long.
1: Und Green Day.
0: Alles gleich, kurz nach 6:30.
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8: Ich bin Katrin Steinberger. Es ist 6:30. Guten Morgen. Er ist schon angezählt. Jetzt kommen gegen FIFA-Boss Infantino auch noch Erpressungsvorwürfe dazu. Das wirft ihm Jordaniens Verbandschef Prinz Ali bin Al-Hussein vor. Auf X schreibt er, die FIFA habe seinem Verband Preisgeld vorenthalten, mit dem Hinweis, eine Unterstützung Infantinos würde helfen. Infantino hat für heute eine FIFA-Krisensitzung einberufen. Ein Teil einer SpaceX-Rakete könnte heute ungeplant auf dem Mond einschlagen. Für kurz nach 9:30 unserer Zeit ist der Einschlag vorberechnet. Ob der auch von der Erde aus sichtbar ist, ist unklar. Experten halten das eher für unwahrscheinlich. Mondsonden sollen in den nächsten Tagen nach einem möglichen neuen Krater suchen. Die NASA betont, für uns auf der Erde ist das völlig ungefährlich. In Kanada sind 7 Beluga-Wale auf dem Weg in neue Aquarien in den USA. Sie wurden aus dem geschlossenen Park Marineland in Niagara Falls abgeholt. Der Park ist nach eigenen Angaben bankrott und konnte die Tiere nicht mehr versorgen. Einige kommen nach San Antonio in Texas, weitere nach Chicago.
0: Lilly können wir zum Glück noch versorgen, deswegen darf sie noch hier bleiben ein bisschen und macht das Wetter für uns.
9: Und das wird heute wieder richtig schön sommerlich. Es ist heiß, jetzt schon 23 Grad waren es auch in der Nacht, also abgekühlt ist es hier keine Sekunde. 20 Grad aktuell bei euch in Lüneburg, 22 Grad in Neumünster. Die Sonne wird den ganzen Tag scheinen, ein paar Wolken sind dabei. Später kommt so ein kleines laues Lüftchen dazu. Vielleicht kommt da ein bisschen frischere Luft rum. Wir mögen es hoffen, weil es ist wirklich echt stickig draußen. Morgen geht es dann ein bisschen runter mit den Temperaturen, 23 Grad nur noch, aber völlig egal, ob heute Morgen oder der ganze Rest der Woche. Ihr könnt abends wirklich schön den Grill nochmal rausholen, die Woche, die gibt alles her, was man dafür braucht.
0: Der Grill steht sowieso immer draußen.
6: Ja? 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
9: Wir haben ihn im Schlafzimmer tatsächlich, wenn es draußen nicht das Wetter entsprechend ist.
0: Was?
9: Natürlich nicht. Klar steht er draußen.
0: Ja, da muss man ihn ja nicht rausholen. Ja. Aber ich weiß, du meinst es ja auch nicht so. Gucken wir mal auf die Straßen, die sind frei und wir haben trotzdem Speedweek, das heißt, es gibt Blitzer. Und die stehen Sievekingsallee statt auswärts kurz vorm Horner Kreisel und in Hausbruch Neuwiedenthaler Straße beidseitig bei der Star-Tankstelle, genauso wie im Billstedt Bergedorfer Straße statt auswärts. Jetzt kurz vor der A1 habt ihr noch mehr im 0800 106 86.
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0: Green Day, When I Come Around, die wollten wir auch schon mal an die Ostsee befördern, hat aber nicht
1: geklappt. Hat nicht so ganz geklappt, nee, oder? Dabei sind wir extra nach Kalifornien gefahren.
0: Ja, genau, die wollten ja, ja, ja. Aber wir, diesmal haben wir tolle Bands.
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0: Beim Baltic Open Air nämlich, da kommen coole Bands auf die Bühne. Zum Beispiel in diesem Jahr Saltatio Mortis. Oder Nestor. Eisbrecher. Und ihr seid mit dabei vom 19. bis zum 22. August. Oben da in der Nähe von Heiterbu, Hadeby, da treffen sich die Wikingers und auch die Rockfans. Ja, Schleswig-Schubi, sagst du da, ne? Mhm. Genau, wir haben zwei Tickets für euch. Wie kommt ihr ran?
1: Einfach durchrufen. 0800 1068 666. Macht euch die Karten klar.
0: Ja, und vielleicht kann man auch tatsächlich dann in Gewandung auflaufen. Daniel Spindler, kann man in Wikinger-Montur kommen?
3: Ja, natürlich, kannst du machen, klar, logisch. Aber das Schwert musst du draußen lassen, aber deine Montur kannst du gerne mitnehmen. Und wenn du mit deinem Wikingerboot kommst, du, da finden wir auch noch einen Parkplatz. Kein Problem. So,
0: und mal gucken, ob mir das Schwert wirklich einmal abnehmen kann, wenn ich da vor der Tür stehe. Da bin ich sehr gespannt drauf, welcher von euch
1: das
0: Recken das machen will. Also 0800 1068 666, zwei Tickets jetzt und John Cougar Mellencamp gibt's auch noch oben drauf. Hier kommt es. Small Town 643, Rockantenne Hamburg. Ja, guten Morgen.
1: Guten Morgen.

0: Linkin Park und Crawling. Hast du eigentlich einen Wikinger-Namen, Lilly?
1: Oh, was ist denn ein Wikinger-Name?
0: Ja, sowas bei dir würde zum Beispiel passen, die den Specht schluckt.
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0: Aber man braucht jetzt fürs Baltic Open Air auch nicht unbedingt einen Wikinger-Namen. Was man braucht, sind Eintrittskarten. Das kleine, feine Festival vom 19. bis zum 22. August im Wikingerland da oben bei Heiderbuh in der Nähe. Und wer ist dran? Guten Morgen.
3: Moin, Bernd hier.
0: Was, wie ist dein Wikinger-Name?
3: Noch immer Bernd. Ja? Hallo Schmidt, moin. Lilly.
0: Bernd? Du kannst doch nicht losgehen und sagen, ich bin Bernd. Das klingt doch jetzt nicht so, wenn du das B weglässt und sagst, ich bin Ernst, dann klingt das viel, viel gefährlicher, Ernst.
3: Oh, bin ich noch gar nicht drauf gekommen.
0: Also Ernst, du hast Bock auf ein bisschen Festival?
3: Ja, na klar, super.
0: Schon mal da gewesen?
3: Tolles Line-Up, ja, 23 das letzte Mal.
0: Ach, siehste, dann weißt du ja, wo es hingeht. Tolles Line-Up, hast du schon gesagt, finde ich auch, ne? Eisbrecher, Rose Tattoo, Flor Jansen, Nestor, Axel Rudi Pell, da kann man sich schon einiges angucken, ne?
3: Ja, klasse, mega Festival.
0: Also, genau das Richtige für dich, Ernst, viel Spaß. Und denk an deine Wikinger-Montur.
3: Vielen Dank, ihr zwei.
1: Sehr, sehr gerne. 14 Tage genau Vorfreude, dann geht's ab.
3: Ja, super. Nestor, Axel Rudi Pell, mega.
0: Geht ab, wir sehen uns beim Baltic Open Air und die nächsten Tickets gibt's schon gleich um kurz nach 7 hier bei Rockantenne Hamburg und jetzt die Dire Straits.
1: Wie schön.
0: Walk of Life.
1: Ja, finde ich auch schön.
0: 6:52, 8:07. Schönen guten Morgen.
1: Guten Morgen.

0: Gaslight Anthem. Hier bei Rockantenne Hamburg gleich Pink Floyd.
1: Das ist er. Der beste Rock Nonstop, Billy Talent, auch noch mit dabei.
0: Und diese ganzen Kracher hören wir nach den Nachrichten um kurz nach 7.
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10: Ich bin Katrin Steinberger. Es ist 7 Uhr. Guten Morgen. Im Prozess gegen 7 mutmaßliche Mitglieder und einen Unterstützer der rechtsextremen Terrorgruppe Letzte Verteidigungswelle wird vor dem Hanseatischen Oberlandesgericht am Mittag das Urteil gesprochen. Seit März stehen mutmaßliche Mitglieder der Terrorgruppe vor Gericht. Dem jungen Angeklagten wird unter anderem versuchter Mord, Verabredung zum Mord, Brandstiftung und gefährliche Körperverletzung vorgeworfen. Laut Anklage hat die Gruppe Brand- und Sprengstoffanschläge auf Asylbewerberheime und linke Einrichtungen verübt und geplant. Krisentreffen der FIFA heute in Marokko. Zudem hat FIFA-Boss Infantino eingeladen. Laut britischen Medien beordert er wichtige Mitarbeiter nach Rabat. Dort ist im März die nächste FIFA-Präsidentenwahl angesetzt. Infantino würde sich gerne wieder wählen lassen. Nach seinen gescheiterten Investorenplänen wird die Luft für ihn aber immer dünner. Die Enthüllung über bedenkliche Hackerfähigkeiten moderner KI-Modelle nehmen kein Ende. In Großbritannien hat eine KI in einem Test echte Phishing-Mails verschickt. Ein Modell der Firma Anthropic nutzte dafür erfundene Identitäten und wollte eine Sicherheitslücke in Software einschleusen. Entdeckt wurde das erst später von Sicherheitsforschern des britischen Wissenschaftsministeriums.
0: Also die KI.
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0: Wir können uns noch fertig machen, aber absolut. Jetzt gibt's erstmal ein neues vom Fleet, oder?
1: Jo, und das kommt nicht von der KI, sondern aus der eigenen Feder. Greta von Fleet bringe ihr neues Album raus, ein Datum steht fest. Der 9. Oktober wird es sein. Palace for the People heißt die neue Scheibe und ist dann bald erhältlich, das ist doch herrlich.
0: Ja, finde ich auch. Weil bei den Herrschaften wusste man nicht, ob die weitermachen. Wie wird das Wetter? Die Sonne macht ja weiter.
1: Die Sonne macht weiter die ganze Woche noch. Es ist wirklich herrlich draußen. Wir haben aktuell 22 Grad hier bei uns in Hamburg gemessen. 22 Grad bei euch in Itzehoe, 19 Grad in Lüneburg. Es ist ein bisschen frischer geworden jetzt in den letzten Stunden tatsächlich. Wird aber noch wärmer, 28 Grad heute maximal. Dazu viel Sonne, ein paar Wolken. Ein bisschen Wind nachher, der zieht an. Das könnte ganz angenehm sein tatsächlich. Und in der Nacht auf morgen, da kühlt es endlich mal wieder ab. Heute Nacht hatten wir ja Tiefstwerte von 23 Grad. Das wird in der kommenden
0: von
1: Nacht...
0: Von Tiefstwert kann man eigentlich gar nicht nehmen.
1: Ja, gut. In der kommenden Nacht 16 Grad sein. Das ist doch schon viel besser. Morgen 23 Grad tagsüber und Sonne. Das ist so das perfekte Sommeralltagswetter, möchte ich behaupten. Heute eben noch mal ziemlich heiß.
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0: Aber mit freien Straßen, nur nicht so ganz frei, weil wir haben ja Speedweek, da wird viel geblitzt und es gibt neue Blitzer. Erstmal von Marco, moinsen, wo hast du ihn?
11: Moin Schmidt und moin Lili. Er steht auf der 1 Hamburg Richtung Bremen und zwar Höhe Rade, nicht oben auf der Brücke, sondern rechts am Rand.
0: Ah, okay, alles klar. Und Falco, du hast auch noch einen. Guten Morgen, wo steht er?
12: Moin Lili und Schmidt. In der Großmannstraße Richtung Elbbrücken gegenüber von der Zoderspedition.
0: Alles klar, wissen wir Bescheid. In Buxtehude, Konrad-Adenauer-Allee, beidseitig steht auch noch einer bei der Bushaltestelle im Obstgarten. Wenn ihr noch mehr habt, dann ruft einfach durch auf der 0800 168 666. Wir geben es weiter, so sind alle gefahren.
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0: Und gleich mit den nächsten Tickets fürs Baltic Open Air.
1: Jawohl.
0: Billy Talent, 7:04 Uhr.
1: Guten Morgen.
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0: Pink Floyd, jetzt geht's ab zu den Wikingern.
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0: Denn wir schicken euch zum Baltic Open Air. Das ist gar nicht mehr so lange hin, vom 19. bis 22.
2: Genau.
0: August. Ne?
2: Geht's ja, los, das ist Mittwoch, wo die starten.
0: Pilgerstätte für alle Rock-Metal-Funk-Fans. Schön zum Baltic Open Air, wo Daniel Spindlauch ist. Skoll, Daniel!
3: Skoll, ihr beiden.
0: Na, sag mal, Skoll. Was sind die musikalischen Highlights dieses Jahr?
3: Also ich persönlich freue mich auf jeden Fall auf Windrose, weil ich einfach auf die mittelalterliche Musik ja, und das mittelalterliche Rock-Metal stehe. Saltatio Mortis finde ich natürlich super. Ich stehe auch total auf Deutschrock, muss ich sagen. Deswegen Alex mit seiner Band Eisbrecher stehen natürlich auch bei uns ganz im Vordergrund. Aber wir haben zum Beispiel auch Europas größte AC/DC-Tribute-Show Barock mit dabei. Die sind verdammt nah am Original und aus allen Genres irgendwo was dabei.
0: Sehr gut. Und ihr könnt euch das live vor Ort reinziehen. Schön nach Heiderbu fahren und da mit den Wikingers feiern. Ne? Braucht ihr nur noch eine Telefonnummer?
2: 0800 168 666.
0: Bis gleich. Hier kommt erstmal für euch Ozzy Osbourne, Rockantenne Hamburg mit dem besten Rock nonstop. Gleich für das 7. Schönen guten Morgen.
4: Guten Abend.

0: Ryan Maiden und hier Axel Rudi Pell. Beides Rocker, die schon seit Ewigkeiten dabei sind. Axel Rudi Pell könnt ihr live sehen.
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0: Beim Baltic Open Air und es dauert noch nicht mal besonders lange. Haben vom 19. bis zum 22. August nämlich. Und wir haben ja schon den 5. August. Nur noch 14 Tage. Jawohl. Wir schicken euch hin heute am Schmittwoch. Wer ist denn dran? Guten Morgen.
2: Moin Schmitti, Heiko hier. Na?
0: Hallo Heiko. Ich weiß ja genau, dass du viel rumkommst, aber weißt du denn überhaupt, in welche Richtung Dänemark liegt?
2: Ja, also Richtung Norden.
0: Ja, das ist gut, das ist gut. Dann fährst du immer Richtung Norden. Und wenn die Grenze kommt, dann fährst du ein Stück wieder zurück und dann bist du da. Dann bist du nämlich in Heiderbu und feierst mit den Wikingern beim Baltic Open Air. Ja. Herzlichen Glückwunsch.
2: Ja, das ist doch schick. Ne? So, aber du hast mich gar nicht gefragt nach dem Wikingernamen.
0: Ja, nee, hast ja schon einen ausgedacht.
3: Ja, Mist.
0: Sag mal.
2: Ja, genau. Ne? Also Vollmilch der Haltbare.
3: Ja. Perfekt, damit wirst du richtig gut ankommen.
0: In diesem Sinne, Vollmilch der Haltbare. Wir schütten noch ein bisschen Korn drauf. Hier kommen sie mit Word Up auf Rock und Alarm. Guten Morgen.
3: Guten Morgen.
2: Guten Morgen.
0: 7:22. 8 vor halb 8, das ist der beste

0: Model Army hier bei Rockantenne Hamburg. Das ist der beste Rock nonstop, gleich mit Lou Reed.
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2: do do. Toll, gleich in voller Länge und außerdem Bruce Springsteen.
0: Den hören wir gar nicht so oft, ne? Girls in their Summer Clothes. Das wird ja ganz interessant. Gibt's gleich um kurz nach 7:30.
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10: Ich bin Katrin Steinberger. Es ist 7:30. Guten Morgen. FIFA-Chef Infantino schwimmen offenbar die Fälle davon. Er hat für heute zu einer Krisensitzung in Marokko eingeladen. Kommen sollen wichtige Mitarbeiter, berichten britische Medien. Infantino hatte mit seinen Investorenplänen für viel Protest gesorgt. Der Rückhalt bröckelt. Die aktuelle Krise könnte das Ende von Infantinos FIFA-Präsidentschaft bedeuten. In Saarbrücken läuft gerade ein Großeinsatz gegen eine internationale Schleuserbande. Rund 240 Kräfte durchsuchen mehrere Objekte. Im Fokus steht ein Familienclan, der über Libyen und die Balkanroute hunderte Menschen nach Europa geschleust haben soll. Drei Haftbefehle wurden vollstreckt. Grundlage sind jahrelange Ermittlungen der Staatsanwaltschaften Traunstein, Landshut und Weiden, unterstützt von Europol. In Italien hat die Müllabfuhr einer Lottospielerin ihren Millionengewinn gerettet. Die Frau hatte den Spielschein weggeworfen, weil sie nicht auszahlbar falsch verstanden hatte. Das bedeutete eigentlich nur, dass der Gewinn zu hoch zum Auszahlen war. Mitarbeiter der Müllabfuhr machten sich auf die Suche nach dem Schein, rekonstruierten den Weg des Mülls und durchsuchten stundenlang einen Müllwagen mit Erfolg.
0: Jawohl, jetzt sind sie alle Millionäre. Ich glaube, für so einen Lottoschein würde ich auch den Müll durchwühlen. Bei dem Wetter macht es allerdings noch weniger Spaß, weil der Müll stinkt ja so, wenn es so warm ist.
2: Das stimmt, wie warm wird es denn heute? Ja, 28 Grad, ne? Und dazu ganz viel Sonne. Also auch heute wieder heiß. Jetzt gerade haben wir 23 Grad gemessen in Hamburg an der Binnenalster, direkt an der Alsterfontäne. 22 Grad sind bei euch in Stade und 23 Grad in Lübeck. Ja, die Sonne scheint jetzt den ganzen Tag über. Es kommt ein bisschen Wind dazu, vielleicht wird er ein bisschen frische Luft bringen, aber macht euch nicht zu große Hoffnungen. Abkühlen tut es tatsächlich erst in der Nacht. 16 Grad sind dann die Tiefstwerte und morgen bei 23 Grad ist das Ganze schon viel alltagstauglicher.
0: Wenn man richtig reich ist, kann man sie abkühlen. Also diese Frau, die ist jetzt ja Millionärin.
2: Ja, und ja, ja.
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0: Ja, schauen wir lieber mal auf die Straßen. Da ist immer noch nichts los, aber natürlich gibt es viele Blitzer. Es ist Speed Week und der neueste kommt von David. Guten Morgen, wo steht er?
11: Moin Schmidt und Lilly. Siebekingsallee, kurz vom Horner Kreisel.
0: Alles klar, wissen wir Bescheid. Vielen Dank. Und Sie stehen auch auf der Grossmannstraße, Rothenburgsort, Richtung Elbbrücken, Höhe Zoda-Spedition. Habt ihr noch mehr? 0800 1068 666. Dankeschön, gute Fahrt.
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0: Lou Reed, Walk on the Wild Side. Hier bei Rock Antenne Hamburg. Wir haben was Schönes für euch. Wenn ihr einen Verein habt, dann gibt es ab sofort die Möglichkeit, ein kleines, feines Festival zu bekommen.
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0: Jawohl, wir kommen nämlich mit unserer Rockantenne Hamburg Band. Wir bringen 1000 Würstchen mit 666 Liter Freibier.
2: Das sind die drei dicken Bs.
0: Und ihr hoffentlich ein paar Leute, wenn ihr einen Verein habt. Und es gibt so viele tolle Vereine, wie zum Beispiel die Engel der Straßen. Und dazu gehört auch Hans Schmidt. Schönen guten Morgen. Guten Morgen.
3: Moin Lilly und Schmidt.
0: Na, was seid ihr für ein Verein?
3: Wir sind Engel in den Straßen. Das ist die Obdachlosenhilfe Hamburg. Und wir sammeln Spenden ein und verteilen die alle drei Wochen im Parkhaus Feldstraße.
0: Ah, okay. Wie läuft das genau?
3: Wir haben zwei verschiedene Lager, wo wir die Spenden einlagern und sortieren. Und wo wir dann auch, wenn wir die Verteilung machen, losfahren. Wir haben also so einen großen Anhänger, wo das alles reinkommt. Und dann fahren wir da zum Parkhaus Feldstraße, was früher Walmart war. Ja. Und da verteilen wir das.
0: Ja, warum rocken die Engel der Straße?
3: Wir waren jetzt gerade alle in Wacken und haben da halt, was die Leute so nicht mehr mit nach Hause nehmen wollen, eingesammelt. Also Pfand. Wir sind mit, ich glaube, drei Sprintern dahin und einer ist voll Pfand, einer ist voll Zelte, die stehen geblieben sind. Ja, wir hören alle Rock und wir fahren jedes Jahr nach Wacken.
0: Ja, das ist natürlich cool. Und warum braucht ihr ein Festival?
3: Früher hatten wir einen Sponsor, der hat für uns gekocht und sowas. Und die Firma hat sich aufgelöst und jetzt haben wir also niemanden mehr. Von daher würde das ganz gut passen.
0: Ja, das stimmt. Also wir drücken die Daumen. Es wird ja ein Voting geben. Ihr könnt euch natürlich auch noch bewerben auf rockantenne.hamburg. Und dann gucken wir mal, wo am Ende das kleine, feine Festival stattfindet.
2: Jo.
0: Jetzt hier ein kleines Happening, auch so Festival-Feeling mit Fury in the Slaughterhouse. Hier kommen sie mit When I'm Dead, I'm Gone. Schönen guten Morgen.
2: Guten Morgen.

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0: Foreigner und Cold as Ice. Schön wär's. Es ist richtig warm heute.
1: Hier drin ist es Cold as Ice, so wie du die Klimaanlage wieder anhast.
0: Auch sehr warm. Meine Güte. Ja, 10 vor 8, Rockantenne Hamburg hier. Und heute ist der 5. August, das ist der Todestag von Jeff Porcaro, der Schlagzeuger und Gründungsmitglied von Toto gewesen ist. Und wenn wir an so einem Tag dann nicht Toto spielen,
1: das
0: wann denn
1: ja
0: bitte schön dann?
1: Ja nicht,
0: Gruß in den Rockhimmel, vielen Dank für die tolle Musik. Toto und Afrika hören wir jetzt hier bei Rockantenne Hamburg. Schönen guten Morgen.
1: Guten Morgen.

0: wirklich, an so heißen Tagen ist das wie so eine sanfte Brise. Toto und Africa. Wir hören gleich die Purple.
1: Und The Offspring.
0: Das ist der beste Rock nonstop hier bei Rock Antenne Hamburg. Alles gleich, kurz nach 8.
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17: Ich bin Katrin Steinberger. Es ist 8 Uhr. Guten Morgen. Ein Mann mit einer Schreckschusswaffe hat in Hamburg für einen Großeinsatz gesorgt. Der Mann hatte in Hamburg-Eidelstedt mehrere Male in die Luft geschossen und ist dann verschwunden. Beamte der Bundespolizei haben ihn am S-Bahnhof Reeperbahn gefasst. Die Polizei ermittelt jetzt gegen den 42-Jährigen. Die FIFA trifft sich heute zu einer Krisensitzung in Rabat. FIFA-Boss Gianni Infantino hat wichtige Mitarbeiter nach Marokko beordert, berichten britische Medien, denn der Druck auf ihn wächst, seit seine Investorenpläne für WM-Rechte für Empörung gesorgt haben. Die aktuelle Krise könnte seine Zukunft als FIFA-Präsident gefährden. Infantino wollte sich eigentlich nächstes Jahr wieder wählen lassen. Die EU reagiert auf die Ereignisse in Ceuta und kündigt Konsequenzen an. Es soll eine Art Frühwarnsystem geben. So sollen zum Beispiel soziale Medien stärker beobachtet werden, um vorbereitete Aktionen rechtzeitig zu erkennen. In der vergangenen Woche hatten nach Angaben der spanischen Regierung rund 72.000 Menschen von Marokko aus die spanische Exklave erreicht.
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0: Und wir schauen, was die Rockstars auf diesem Planeten so treiben.
18: Es ist quasi Rock meets Classic, denn Bruce Dickinson tritt mit einem Klassikorchester auf. Kommenden Januar performt der Maiden-Frontmann im südpolnischen Katowice im Rahmen des sogenannten The Legend of Rock Symphonic Konzerts. Wird Dickinson einige seiner größten Hits gemeinsam mit dem lokalen Orchester performen. In neuen Symphonie-Arrangements, die Rock mit einem vollen Orchester-Sound mischen, so die Veranstaltung Veranstalter. Derartige Konzerte stellen für den Sänger allerdings keine komplette Neuheit dar. Schon 2023 war er Teil einer orchestralen Rocktour.
0: Ja, wenn ein Orchester das Wetter beschreiben sollte, dann würden sie vielleicht so spielen und danach.
18: Ja, auf jeden Fall, wäre ein heißer Ton. Wir haben jetzt gerade schon 23 Grad gemessen am Flughafen in Fuhlsbüttel. Es sind 23 Grad auch bei euch in Kaltenkirchen, 23 Grad momentan in Toschstedt und 28 werden es noch dazu. Den ganzen Tag ist die Sonne am Start, also mit Regen müsst ihr überhaupt nicht mehr rechnen. Ein paar Wolken kommen später dazu. Der Wind, der wird auch ein bisschen anziehen, vielleicht bringt er ja ein frisches Lüftchen vorbei. In der Nacht kühlt es dann das erste Mal wieder ein bisschen ab auf 16 Grad, morgen aber auch wieder 23 und Sonne. Also der Sommer bleibt uns die ganze Woche und auch noch die darüber hinaus erhalten.
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0: Damit schauen wir uns die Straßen an. Dirk ist am Apparat, was hast du denn? Guten Morgen.
9: Moin Schmidt, moin Lilly. Ich habe eine Verkehrsmeldung für euch.
0: Ja?
9: Und zwar hat sich gerade ein größerer LKW im Lessing-Tunnel Richtung Altona festgefahren.
0: Ach,
9: da ist schon vor Ort. Kann man jetzt gerade nicht durchfahren.
0: Alles klar, wissen wir Bescheid. Das passiert ja hin und wieder mal. Ansonsten soweit erstmal alles gut. Aber wir haben Speed Week und es wird geblitzt. Sieve Kings Allee in Hamm, statt auswärts, kurz vorm Horner Kreisel. A1 Hamburg Richtung Bremen, Höhe Abfahrt Rade und Rothenburgsort, Grossmannstraße Richtung Elbbrücken. Bei Zoda, das ist eine Spedition vor der Tür. Habt ihr noch mehr? 0800 10686.
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0: Kurz nach acht, wenn ihr mal Saltatio Mortis hören wollt. Seid ihr das beim Baltic Open Air? Da schicken wir euch hin
18: in
0: wenigen Augenblicken. Vorher gibt es erstmal die Purple. Guten Morgen.
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0: Come out and play, genau, machen wir in zwei Wochen auf dem Baltic Open Air.
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0: Jetzt sitzen natürlich viele zu Hause und sagen, Baltic Open Air, wie komme ich denn da hin?
2: Oh,
0: Daniel Spindler, wie komme ich hin?
3: Das ist eigentlich super, das ist direkt im Wikingerland in Haddeby, das bedeutet bei Schleswig, das ist ganz einfach. Die Abfahrt Jagel runter, Schleswig-Jagel, also wir fahren über den Rendsburger Nordostseekanal und fahren dann in Jagel ab. Mit Fahrrad kannst du natürlich auch fahren, nimm ein bisschen Zeit mit, aber es funktioniert auch. Gibt auch irgendwie, glaube ich, so einen Fahrradtunnel in Rendsburg oder so.
0: Ach was, siehst du wohl. Ab dann also hoch an die Ostseeküste und dann seht ihr da zum Beispiel Eisbrecher.
4: Tausend Namen auf meiner Haut.
0: Hämatom.
4: 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Es regnet, es regnet, es regnet.
0: Es regnet Bier, dafür können wir garantieren. Und das Ganze dann schon in zwei Wochen. Und da seid ihr dabei, hoffentlich.
2: Ja, rein in den Bierregen unter der 0800 168 666.
0: Jawohl, das ist die Nummer. Und diese Band werdet ihr auch live sehen. Rose Tattoo. Hier kommt bei Rockantenne Hamburg Rock'n'Roll Outlaw. Schönen guten Morgen.

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0: die hier bei Rockantenne Hamburg 20.08 ab zu den Wikingern.
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0: Vom 19. bis zum 22. August das Baltic Open Air in der Nähe von Schleswig bei Hadeby. Und ihr mit dabei, wer ist dran? Guten Morgen.
2: Hier ist Olli.
0: Wie ist dein Wikinger-Name, Olli?
2: Olli der Wunderbare.
0: Olli der Wunderbare, das klingt ja...
2: Unnahbare.
3: Ja. Unnahbar.
0: Und dann willst du auf ein Festival gehen als Unnahbarer. Das ist natürlich keine gute Voraussetzung, aber die werden dich da schon einnorden. Wir schicken dich schön zum Baltic Open Air. Schon mal da gewesen?
2: Nee, noch nicht. Tatsächlich.
0: Dann hast du jetzt 2 Tickets und bist zum ersten Mal da. Auch das können wir abhaken auf der Bucketlist. Herzlichen Glückwunsch.
2: Ja, cool. Vielen Dank.
0: Dankeschön. Ja, bitteschön. Ne? Der Unnahbare, das musst du aber noch ein bisschen ablegen vorher. Denn sonst, ne, da sind ja so viele Leute, die wollen dich alle in den Arm nehmen, Olli.
2: So schlimm ist es nicht. Ich komme gerade vom Wacken quasi zurück. Ja, deswegen.
3: Guck mal, hast du jetzt auch 2 Wochen nicht zu erholen und dann geht's wieder los. Ne?
0: Alles klar, viel Spaß.
2: Ja, dankeschön.
0: Ja, bitteschön. Es gibt aber auch die Nahbaren. Einer von den nahbarsten Rockstars, die es aktuell gibt, ist, glaube ich, Youngblood. Und der hat einen Song zusammen gemacht mit Aeroschmidt. Hier kommt Wild Woman. Schönen guten Morgen.
3: Guten Morgen.
0: Ja, das ist ganz ernst.

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18: Ich bin Katrin Steinberger. Es ist 8:30. Guten Morgen. In Hamburg fällt heute das Urteil gegen die rechtsextreme Gruppe Letzte Verteidigungswelle. 8 mutmaßliche Mitglieder und Unterstützer stehen vor dem Oberlandesgericht. Ihnen wird unter anderem versuchter Mord vorgeworfen. Sie sollen Anschläge auf Geflüchtete und Linke geplant und verübt haben. Dass niemand verletzt wurde, ist nach Ansicht der Anklage reiner Zufall. Krisentreffen der FIFA heute in Marokko. Zudem hat FIFA-Boss Infantino eingeladen. Laut britischen Medien beordert er wichtige Mitarbeiter nach Rabat. Dort ist im März die nächste FIFA-Präsidentenwahl angesetzt. Infantino würde sich gerne wieder wählen lassen. Nach seinen gescheiterten Investorenplänen wird die Luft für ihn aber immer dünner. Die französische Atlantikküste ist zurück im Urlaubsbetrieb. Nach den schweren Waldbränden meldet das Tourismusministerium, Wasser und Luft sind sauber, Strände und Campingplätze wieder geöffnet und auch an den Flughäfen und Bahnhöfen der Region laufe alles wieder normal.
19: Oh, das ist gut, weil die Franzosen haben ja im August Urlaub. Und wettertechnisch lohnt sich das auch, denn auch bei uns ist der August fantastisch.
20: Der ist ganz wunderbar. Also hier wirklich die nächsten 2 Wochen, wenn man, ich weiß, man kann soweit nicht gucken, ne? Aber es sieht erstmal alles super aus, vor allem diese Woche. Wir haben jetzt heute 28 Grad, dazu scheint die Sonne den ganzen Tag. Aktuell sind es 24 Grad gemessen. In Blankenese und am Elbstrand 24 Grad momentan, auch schon in Stade, 24 Grad in Bad Oldesloe. Also völlig egal, wo ihr unterwegs seid. Ihr habt es warm in der Nacht, 16 Grad, bisschen angenehmer als es jetzt die letzte Nacht war, morgen 23 Grad maximal, aber wie gesagt, bis zum Ende der Woche, ihr könnt jeden Tag grillen, ihr könnt jeden Tag draußen sitzen, ihr könnt jeden Tag baden gehen, das ist ganz herrlich.
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19: Wir sind mittendrin in der Speed Week. Es ist nichts los auf den Straßen, was Staus angeht, aber jede Menge Blitzer und Andreas hat wieder einen gefunden. Guten Morgen, Uschida.
21: Hallo Lilly und Schmidt. In Morege im Waldstück auf der B431,
19: ja,
21: beidseitig.
19: Das müsste die Wedler Chaussee sein. Vielen Dank. Dann haben wir das. Und wir haben auch noch mehr. Rotenburgsort, Grossmannstraße Richtung Elbbrücken bei Zoda, das ist eine Spedition. Oder in Buxtehude, Konrad-Adenauer-Allee, beidseitig bei der Bushaltestelle im Obstgarten. Habt ihr auch noch mehr? Dann immer her damit. So wie Andreas das gemacht hat, einfach anrufen auf der 0800 106
4: 86. 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
19: Moin!

0: Ja gut, ich wünsche mir was. Zum Beispiel 2 VIP-Tickets für den FC St. Pauli.
1: Ja, könntest du kriegen.
0: Nein, kann ich nicht kriegen.
1: Bräuchtest aber erst mal Rockland der Nahenburg Fußball.
0: Ja, darf ich nicht mitmachen. Ihr dürft mitmachen, ihr könnt euch noch Bälle sichern. Wir haben nicht mehr viele, aber heute gibt es noch welche im Laufe des Tages. Bei uns heute Morgen, kann ich jetzt schon mal sagen, nicht. Aber ich bin mir ziemlich sicher bei Lars Lorenz heute Nachmittag. Da könnte noch was gehen. Und die Bälle braucht ihr. Am Freitag um 16 Uhr treffen wir uns auf dem Spielbodenplatz. Und dann habe ich immer den miesesten Job gehabt, muss ich ganz ehrlich sagen, nämlich die einzelnen Bälle zu eliminieren, indem ich Kugeln aus einem großen Lostopf rausgezogen habe. Und dann ging einer nach dem anderen weg, bis nur noch einer übrig geblieben ist. Und das ist dann der Gewinner. Das ist am Ende ganz schön. Aber vorher hat man halt 99 Mal ein bisschen traurige Gesichter. Die kriegen auch alle tolle Preise, aber trotzdem sind sie ja dahin gekommen, weil sie Tickets haben wollen. Und dieser Job, der ist jetzt, den habe ich abgegeben, den kriegst du nämlich, Lilly.
1: Herzlichen Glückwunsch. Ich freue mich drauf. Super. Ja, toll.
0: Ja, jede Rose hat ihre Dornen.
1: Ja. Ich werde mich ein paar Mal stechen wahrscheinlich.
0: Als Pechmarie kommt hier von Poison. Every Rose has its thorn. Wir sehen uns am Freitag um 16 Uhr. Wenn ihr Bock habt, kommt einfach so vorbei. 8:42 Rockantenne Hamburg hier.

0: Evanescence. Da haben wir ja schon eine Frau um 10 vor 9 hier bei Rockantenne Hamburg, weil es ist ja, habt ihr in den Nachrichten schon gehört, ne? Gianni Infantino, der FIFA-Präsident, der hat zur Krisensitzung in Marokko gerufen, weil er hat ja sich so weit aus dem Fenster gelehnt, dass er jetzt quasi sich selber in die Krise befördert hat. Und viele gehen davon aus, dass er nächstes Jahr im März nicht wiedergewählt wird. Mhm. Mittlerweile hat sich sogar sein Vorgänger Sepp Blatter, der mittlerweile 90 Jahre alt ist, gemeldet und er hat gesagt, das wäre doch mal cool, wenn wir eine FIFA-Präsidentin bekommen könnten.
1: Du, warum
0: das
1: nicht?
0: Deine Chance, Lilly, ja, zum mächtigsten Frau der Welt
1: doch
0: zu werden.
1: Nicht, bloß nicht.
0: FIFA-Präsidentin, wir werden dir einen anderen Namen verpassen und dann ist die Wahl sicher. Ich weiß schon, wie wir dich nennen.
1: Wie
0: wir
1: denn?
0: Nennen dich Gianni Infantina.
1: Das ist eine gute Idee.
0: Ja?
1: Ja.
0: Du bist unser Problem-Child und hier ist dein Song, AC/DC, bei Rockantenne Hamburg. Schönen guten

0: Das ist die AC/DC-Garantie. Hier bei Rock Antenne Hamburg in der Frühschicht laufen sie einmal pro Stunde und hier läuft überhaupt der größte Rock nonstop. Gleich mit den H-Block. Heute Nachmittag ab 15 Uhr Lalo hier im Studio. Was gibt's heute?
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9: Ich bin Katrin Steinberger. Es ist 9 Uhr. Guten Morgen. Hamburg legt beim Laden von E-Autos zu. Im ersten Halbjahr wurden über 850 neue Ladepunkte registriert, deutlich mehr als im gleichen Zeitraum zuvor. Damit gibt es jetzt knapp 5.800 öffentlich zugängliche Ladepunkte in der Stadt. Rund 16% davon sind Schnellladepunkte. Sie liefern mehr als 22 Kilowatt Leistung. Die Wirtschaftsbehörde plant bis 2030 etwa 10.000 öffentliche Ladepunkte in Hamburg. Er ist schon angezählt, jetzt kommen gegen FIFA-Boss Infantino auch noch Erpressungsvorwürfe dazu. Das wirft ihm Jordaniens Verbandschef Prinz Ali bin al-Hussein vor. Auf X schreibt er, die FIFA habe seinem Verband Preisgeld vorenthalten, mit dem Hinweis, eine Unterstützung Infantinos würde helfen. Infantino hat für heute eine FIFA-Krisensitzung einberufen. Große Freude beim deutschen Tennisprofi Jannik Hanfmann. Der 34-Jährige hat beim Turnier in Montreal überraschend Runde 3 erreicht. Hanfmann bezwang den French Open-Finalisten Flavio Cobolli aus Italien. Der an 1 gesetzte French Open-Sieger Alexander Zverev greift heute ins Turnier ein. Am späten Abend spielt er gegen den Niederländer Talon Riesbohr.
0: Oh, das ist gut.
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0: Da drücken wir die Daumen und es gibt Neuigkeiten von KISS. Wie kann das eigentlich angehen? Die sind in Rente.
10: Ja, hör auf, diese Rente wird es nie geben. 50 Jahre KISS in Deutschland wird jetzt gefeiert und zwar in Düsseldorf am 30. Oktober. Da werden auf dem Programm stehen unter anderem KISS-Gitarrist Tommy Thayer, die Queen of Metal Doro Pesch und die renommierte Tribute-Band KISS Forever. Der Ticket-Vorverkauf beginnt nächste Woche Dienstag. Gefeiert wird, wie gesagt, dass sie seit Mai 76 in Deutschland Konzerte spielen.
0: Man muss die Feste feiern, wie
10: absolut.
0: Sie fallen. Heute auch gutes Grillwetter.
10: Ja, bestens, Leute. Holt das Grillfleisch raus. Wir haben heute 28 Grad und dazu den ganzen Tag Sonne. Jetzt schon 25 Grad in Hamburg, 22 in Lüneburg und 24 in Itzehoe. Die Nacht, da wird es mal endlich ein bisschen frischer. 16 Grad sind die Tiefstwerte und 23 dann morgen wieder.
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0: Die Straßen sind frei, aber fahrt nicht zu schnell. Wir haben Speed Week und jede Menge Blitzer überall. Uwe hat einen. Guten Morgen, wo steht er?
11: Moin, Lilly und Schmidt. In Morege neben der B431, Fahrtrichtung Uetersen, rechts ab in den Glinderweg. Da steht auch gleich ein Blitzer, das ist dann der Glinderweg.
0: Ah, okay. Und in Morege auf der Wedeler Chaussee steht auch noch einer, beidseitig, 100 Meter südlich von der Shell. Also es ist ja Wahnsinn, was da aufgebaut ist. Wenn ihr noch mehr findet, immer her damit. 0800 1068 666.
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0: Jawohl, da sechs Songs am Stück. Ich habe zum Beispiel rausgesucht The Clash.
10: Das ist sehr schön. Ich hätte mit dabei Ace Frehley, wie eben schon versprochen.
0: Ja, und The Pretty Reckless kommt auch natürlich geil von Lilly. Also es sind sechs coole Songs. Leute, wir hören uns gleich wieder. Viel Spaß.
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8: So, ich wollte euch eben eigentlich noch erzählen, was gleich für Musik kommt, aber jetzt sind wir ja schon fast da, brauchen wir gar nicht machen. Die Musik kommt sofort, erstmal das Rockantenne Hamburg-Wetter, 25 Grad kriegen wir nicht, haben wir jetzt schon, 28 kriegen wir. Es ist ziemlich miefig draußen, ich hoffe, dass mal ein bisschen Wind heute aufkommt, damit das mal etwas durchgewirbelt wird, ansonsten aber mit 12 Stunden Sonnenschein alles gut. Morgen nicht mehr ganz so heiß, nur noch 23 Grad.
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8: Auf den Straßen ist nicht viel los. Es gibt allerdings eine Gefahrenmeldung, und zwar von der A23 Hamburg Richtung Heide. Zwischen Elmshorn und Horst Elmshorn habe ich so auch noch nicht gehört. Da liegen Solarteile auf der Fahrbahn. Was auch immer das ist. Vielleicht ist so ein Solarpanel irgendwie vom LKW runtergefallen oder irgendwas anderes. Fahrt einfach vorsichtig dran vorbei. Blitzer gibt es natürlich jede Menge. Wir haben Speedweek und da stehen sie eigentlich quasi überall. In Buxtehude zum Beispiel auf der Konrad-Adenauer-Allee beidseitig. Bei der Bushaltestelle im Obstgarten, klar, im Alten Land. Und dann haben wir einstehen in St. Georg-Kirchenallee Richtung Außenalster bei der Wandelhalle und in Hausbruch Neuwiedenthaler Straße beidseitig bei der Star. Wenn ihr noch mehr gesehen habt, immer her damit 0800 168 666. Vielen Dank, gute Fahrt.
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0: 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In 14 Tagen ist es soweit. Oben bei Schleswig, bei Haddeby. Da werdet ihr ordentlich abfeiern. Vom 19. bis zum 22. August. Mit dabei Saltatio Mortis. Wirklich Stimmung machen, das schockt schon, live zu sehen. Und Axel Rudi Pell, der ist natürlich auch als Gitarrenvirtuose. Dann mal die Frage an Daniel Spindler, was macht das Festival eigentlich so besonders?
2: Was uns absolut besonders macht, ist, dass wir ein familienfreundliches Rockfestival sind. 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
0: Ja, viel Glück. Wir hören uns gleich noch. Steppenwolf, hier kommt...

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0: Nestor on the Run. Wenn euch der Song gefallen hat, dann müsst ihr unbedingt zum Baltic Open. Ja. Denn die Herrschaften werden dort auch auftreten.
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0: Ja, und jetzt gehen noch mal ein paar Tickets raus. Wer ist denn dran? Guten Morgen.
2: Moin, hier ist Frank. Moin, ihr beiden.
0: Frank. Na? Was ist dein Wikinger-Name, Frank?
2: Oh Gott, ich habe glaube ich gar keinen. Wie, also Steintod wäre vielleicht einer, ja.
0: Wie, nochmal, sag nochmal.
2: Steintod.
3: Steintod, alles klar.
0: Wie kommst du denn auf Steintod jetzt direkt so auf die Schnelle?
3: Direkt eine Drohung.
2: Ja, ich kam da nicht drauf. Da kam jemand in so einen Bausebrand. Ableitung vom Nachnamen, Sandleben.
0: Ah, okay. Also Steintod, finde ich, klingt ganz gut. Damit kann man da auflaufen und sagen, hier ist der Steintod, ich will Einlass haben. Genau. Dann sagen die, zeig mal Karten und dann sagst du, hab ich geschenkt bekommen von...
2: Rockantenne.
0: Hamburg, jawohl. Das ist richtig. Natürlich. So machen wir das. Dann laden wir dich ein. Herzlichen Glückwunsch.
3: Viel, viel Spaß.
2: Vielen, vielen Dank.
0: Gerne, gerne, gerne. Hier sind Linkin Park und Final Masquerade. 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Wir haben es 9:45. Guten Morgen.
3: Guten Morgen.

0: Billy Squier, The Stroke, gleich Guns N' Roses. Das ist der beste Rock Nonstop hier bei Rock Antenne Hamburg. Dazu gesellen sich
1: die Hooter.
0: In wenigen Augenblicken ist es soweit, kurz nach 10.
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7: Ich bin Jutta Ribrock, es ist 10 Uhr, guten Tag. Im Prozess gegen 7 mutmaßliche Mitglieder und einen Unterstützer der rechtsextremen Terrorgruppe Letzte Verteidigungswelle wird vor dem Hanseatischen Oberlandesgericht am Mittag das Urteil gesprochen. Seit März stehen mutmaßliche Mitglieder der Terrorgruppe vor Gericht. Dem jungen Angeklagten wird unter anderem versuchter Mord, Verabredung zum Mord, Brandstiftung und gefährliche Körperverletzung vorgeworfen. Laut Anklage hat die Gruppe Brand- und Sprengstoffanschläge auf Asylbewerberheime und linke Einrichtungen verübt und geplant. Die Stimmung in der deutschen Autoindustrie hat sich deutlich verbessert. Der vom IFO-Institut erhobene Geschäftsklimaindex für die Branche stieg im Juli um 6 Punkte. Vor allem die Geschäftserwartungen sind deutlich besser als bisher. Die Auftragsbücher füllen sich wieder etwas, sagt IFO-Expertin Anita Wölfel. Bei der Schwimm-EM in Paris startet in diesen Augenblicken der nächste Wettbewerb im Freiwasserschwimmen, diesmal über 5 Kilometer. Gestern hatte sich Florian Wellbrock über die 10-Kilometer-Strecke in der Seine die Goldmedaille geholt. Für den vierfachen Weltmeister war es der erste EM-Titel im Freiwasser.
0: Das Rockantenne Hamburg-Wetter, kurz nach 10, die Sonne brennt, aber das Haar sitzt.
1: Ist schon richtig
0: bei
1: heiß
0: mir,
1: draußen.
0: Bei dir nicht so.
1: Bei mir sitzt es super. 26 Grad, die Sonne scheint in Hamburg und zwar am Flughafen in Fuhlsbüttel gemessen. 25 Grad aktuell in Winsen an der Luhe und 27 Grad schon bei euch in Lübeck. 28 werden es maximal. Die Sonne ist den ganzen Tag am Start, ein paar Wolken auch. Bleibt aber auf jeden Fall trocken, heute in der Nacht und morgen auch. Morgen bei 23 Grad, nicht mehr ganz so heiß und auch in der Nacht kühlt es mal ein bisschen ab. 16 Grad sind die Tiefstwerte heute Nacht, da könnt ihr vielleicht auch mal wieder halbwegs in Ruhe schlafen.
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1: Genau.
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0: Ein Stau tatsächlich jetzt mal, das ist Premiere heute Morgen auf der A7 Hannover Richtung Hamburg zwischen Waltershof und Elbtunnel, 3 Kilometer. Ansonsten Speed Week für Speedfreaks nicht das Richtige, denn es stehen so viele Blitzer überall, dass ich die gar nicht alle aufzählen kann, aber ich versuche mal ein paar euch mitzugeben. Simon von Utrechtstraße auf St. Pauli, beidseitig beim Jobcenter, Rotenburgs Ort, Grossmannstraße Richtung Elbbrücken, Höhe der Zoda-Spedition und Sievekingsallee in Hamm, stadtauswärts kurz vorm Horner Kreisel. Und wenn ihr noch mehr habt, immer her damit. 0800 106 8 666. Dankeschön, gute Fahrt.
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8: Hallo und wieder eine halbe Stunde Rock nonstop ohne Gelaber. Unter anderem mit T-Rex, mit den Stone Temple Pilots. Mit dabei sind Weezer und jetzt gleich zu Beginn Guns N' Roses. Hier ist Sweet Child O' Mine.

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0: Gianna Nannini. Gleich hier im besten Rock Nonstop auf Rockantenne Hamburg.
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We're not gonna take it, Twisted Sister, hier bei uns auf Rockantenne Hamburg. Freut ihr euch auch schon sehnlichst auf euren Feierabend? Ich habe genau das richtige Programm für euch. Nachher gibt's auf St. Pauli einiges zu erleben. Erst holt ihr euch in der Schanze was Kaltes zu trinken, bei den heißen Temperaturen immer eine gute Idee. Dann schaut ihr kurz auf dem Sommerdom vorbei, der ja den gesamten Monat noch tobt. Oder ihr geht auf den grünen Bunker nebenan und genießt die herrliche Aussicht. Und zum Schluss geht's am Abend auf den Nachtflohmarkt vor der Rindermarkthalle. Dort holt ihr euch bei den Foodtrucks was Leckeres zu essen und geht danach auf große Schätzejagd. Bis 22 Uhr habt ihr Zeit, über 80 Stände zu durchstöbern. Dazu gibt's fette Live-Musik und vielleicht findet ihr genau dort die Schallplatte, die ihr schon seit Jahren sucht. Los geht der Nachtflohmarkt vor der Rindermarkthalle um 18 Uhr. Viel Spaß. Und jetzt ein Track aus unserem Album der Woche von Five Finger Death Punch. Hier ist Nails in a Coffin auf Rockantenne Hamburg.

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12: Ich bin Jutta Ribrock. Es ist 11 Uhr. Guten Tag. Hamburg legt beim Laden von E-Autos zu. Im ersten Halbjahr wurden knapp 860 neue Ladepunkte registriert, deutlich mehr als im gleichen Zeitraum zuvor. Damit gibt es nun knapp 5.800 öffentlich zugängliche Ladepunkte in der Stadt. Rund 16% davon sind Schnellladepunkte. Sie liefern mehr als 22 Kilowatt Leistung. Die Wirtschaftsbehörde plant bis 2030 etwa 10.000 öffentliche Ladepunkte in Hamburg. Die Zahl der BAföG-Empfänger ist auf den niedrigsten Stand seit 25 Jahren gesunken. Im vergangenen Jahr bekamen nur noch 570.000 Menschen die Unterstützung zur Ausbildung, 7% weniger als im Jahr davor, so das Statistische Bundesamt. Seit dem Rekordjahr 2012 geht die Kurve insgesamt nach unten. Nur 2022 und 2023 gab es kurze Zwischenhochs. Am Flughafen Leipzig-Halle ist der Flugverkehr kurz nach Mitternacht für 2 Stunden komplett eingestellt worden, weil eine Drohne gesichtet wurde. Wie die NATO inzwischen mitteilte, wurde die Drohne in der Nähe eines ukrainischen Flugzeugs gesehen. Nach Angaben aus Sicherheitskreisen sollen daran Sprengstoff und ein Zünder befestigt gewesen sein.
13: Dankeschön, Jutta. Hier ist für euch der Blick auf die aktuellen Temperaturen. Hier ist das Rock Antenne Hamburg Wetter mit 28 Grad in der Spitaler Straße, 29 sogar bei euch in Badowiek und 27 in Bad Bramstedt. Damit haben wir die Tageshöchsttemperatur für heute dann auch erreicht. Es bleibt sonnig. Insgesamt 12 Stunden ist sie heute für uns da. Gegen Nachmittag kommen ein paar mehr Wolken zu uns, aber es bleibt trocken. Dann noch der Blick auf den morgigen Donnerstag. Da wird kühler mit 23 Grad in der Spitze, bleibt aber mit 11 Stunden Sonne genauso schön und es wird ein bisschen windiger.
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13: Da ist nicht viel los. Nur auf der A7 Hannover Richtung Hamburg zwischen Waltershof und dem Elbtunnel steht ihr auf 2 Kilometer. Ansonsten habe ich eine Menge Blitzer für euch. Einer steht in Hamm auf der Siewikingsallee stadtauswärts kurz vor dem Horner Kreisel. Danke, David. Dann noch einer auf der A1 Hamburg Richtung Bremen in der Abfahrthöhe Rade. Noch einer Rothenburgsort Großmannstraße Richtung Elbbrücken Höhe Zoderspedition und einer in Buxtehude auf der Konrad-Adenauer-Allee beidseitig auf Höhe der Bushaltestelle im Obstgarten. Wenn ihr noch was gesehen habt, dann ruft ihr bei uns an, kostenlos natürlich unter der 0800 100 68 666 oder ihr schickt uns eine Sprachnachricht über unsere neue Rockantenne Hamburg App.
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14: Hallo und 30 Minuten Rock jetzt am Stück als Kick für euren Vormittag. Mit dabei sind Queen, die aktuelle von Kiss in Dynamite, Hearts sind dabei und gleich zu Beginn die All-American Rejects mit Gives You Hell. Schönen Vormittag.

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1: Die 2000er mit POD und Alive. Und beste Sommerlaune mit den Ärzten. Westerland gleich hier auf Rockantenne Hamburg.
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Rockantenne Hamburg an diesem Mittwochvormittag und die Gerüchteküche brodelt. Auf einschlägigen Webseiten und in Online-Foren wird gemunkelt, dass Sie hier nächstes Jahr zurück nach Deutschland kommen. Classic-Rock-Giganten von Toto. Aktuell sind sie auf Tour durch die USA. Für Europa steht nichts an. Aber wie gesagt, es gibt in Insiderkreisen den festen Glauben, dass sie bald Shows für die Rockrepublik ankündigen. Von Köln und Berlin ist da die Rede, irgendwann im nächsten Jahr. Die Band selbst hüllt sich noch in Schweigen. Aber wenn es was Neues gibt, dann erfahrt ihr es natürlich hier zuerst. Solange gönnen wir uns natürlich weiter ihre zeitlosen Nummern. Heute an dem Tag, an dem vor 34 Jahren ihr legendärer Drummer Jeff Porcaro in den Rockhimmel weitergezogen ist. Jetzt im besten Rock Nonstop für euch Toto mit Stranger in Town auf Rockantenne Hamburg.

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13: Ich bin Jutta Wibrock. Es ist 11 Uhr. Guten Tag. Hamburg legt beim Laden von E-Autos zu. Im ersten Halbjahr wurden knapp 860 neue Ladepunkte registriert. Deutlich mehr als im gleichen Zeitraum zuvor. Damit gibt es nun knapp 5.800 öffentlich zugängliche Ladepunkte in der Stadt. Rund 16% davon sind Schnellladepunkte. Sie liefern mehr als 22 Kilowatt Leistung. Die Wirtschaftsbehörde plant bis 2030 etwa 10.000 öffentliche Ladepunkte in Hamburg. Die Zahl der BAföG-Empfänger ist auf den niedrigsten Stand seit 25 Jahren gesunken. Im vergangenen Jahr bekamen nur noch 570.000 Menschen die Unterstützung zur Ausbildung, 7% weniger als im Jahr davor, so das Statistische Bundesamt. Seit dem Rekordjahr 2012 geht die Kurve insgesamt nach unten. Nur 2022 und 2023 gab es kurze Zwischenhochs. Am Flughafen Leipzig-Halle ist der Flugverkehr kurz nach Mitternacht für 2 Stunden komplett eingestellt worden, weil eine Drohne gesichtet wurde. Wie die NATO inzwischen mitteilte, wurde die Drohne in der Nähe eines ukrainischen Flugzeugs gesehen. Nach Angaben aus Sicherheitskreisen sollen daran Sprengstoff und ein Zünder befestigt gewesen sein.
14: Vielen Dank fürs Update, Jutta. Jetzt das Rockantenne Hamburg Wetter. Bisschen bewölkt zeitweise, bisschen windig, aber auch viel Sonne und echt warm. Die ganze Nummer 28 Grad am Niendorfer Gehege gemessen, genauso in Schenefeld. Und auch Uetersen meldet 28 Grad. Morgen auch weiter viel Sonne und etwas Wolken, etwas Wind. Richtung Wochenende geht's aber so langsam ein bisschen Abkühlung. Morgen 23 Grad in der Spitze.
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14: Eine Gefahrenmeldung haben wir. Achtung, auf der A7 Flensburg Richtung Hamburg zwischen Bad Bramstedt und Kaltenkirchen. Da ist eine ungesicherte Unfallstelle auf der linken Spur. Und es stockt auf der A1, hat Erik was gemeldet. Moin, was gibt's da?
3: Moin, A1, Hamburg Richtung Lübeck. Der Stau geht schon ab Rheinfeld los bis zum Kreuz Lübeck, ungefähr 5,5 Kilometer. Und in der Gegenrichtung A1, die Abfahrt Rheinfeld, da steht die Polizei mit Blaulicht, weil Rheinfeld wohl schon voll läuft. Die stehen schon oben auf der Brücke.
14: Vielen Dank dir für die Info. Außerdem auch stockender Verkehr auf der A7, Flensburg Richtung Hamburg, zwischen Stellingen und Elbtunnel 7 Kilometer und in der Gegenrichtung A7, Hannover Richtung Hamburg, zwischen Hausbruch und Elbtunnel 4 Kilometer stockend. Es wird auch geblitzt auf der A1, Hamburg Richtung Bremen, Höhe Abfahrt Rade, den hat Marco gemeldet. Und wenn ihr auch was habt, gebt's gerne durch, ich geb's dann weiter. 0800 168 666, einfach kostenlos hier anrufen. Gute Fahrt euch!
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8: Hallo, eine halbe Stunde Rock nonstop ohne Gelaber. Mit dabei Chad Kroeger, Soundgarden, Pat Benatar und hier sind U2 mit Pride im besten Rock nonstop auf Rockantenne Hamburg.

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1: Ein schöner 2020er mit Good Charlotte. Macht Laune, Sex on the Radio.

0: Die Top Cheap Sunglasses gleich auf Rock und Schöne Hamburg.
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1: Ich packe meinen Rucksack und nehme mit 666 Liter Bier, die legendäre Rockantenne Hamburg Band, 1000 Würstchen und alles, was man für eine richtig geile Party so braucht. Wir kommen zu euch und zünden zusammen mit dem geilsten Verein der Rock City das Rockantenne Hamburg Vereinsfestival an. Einzige Voraussetzung, ihr seid ein geiler Verein und ihr habt richtig Bock auf Abriss. Und einen dieser Vereine schauen wir uns jetzt mal genauer an. Dieser Verein hier tut was richtig Gutes für die Stadt. Die Obdachlosenhilfe Engel der Straßen. Hans, du hast dich für deinen Verein bei uns angemeldet. Moin.
2: Moin.
1: Ja, wie lange seid ihr schon aktiv?
2: Mindestens 10 Jahre. Wir sind noch nicht so lange Verein, also vorher waren wir so eine lose Gemeinschaft. Also ich mache das jetzt schon so 5-6 Jahre. Ich glaube, eingetragener Verein sind wir seit 4 Jahren.
1: Hm, ihr seid nicht nur fleißig am Spenden sammeln, ihr seid im Verein auch gerne mal am Abrocken, oder?
2: Wir waren jetzt gerade alle in Wacken und haben da halt, was die Leute so nicht mehr mit nach Hause nehmen wollen, eingesammelt, also Pfand. Wir sind mit, ich glaube, 3 Sprintern dahin und einer ist voll Pfand, einer ist voll Zelte, die stehen geblieben sind. Ja, wir hören alle Rock und wir fahren jedes Jahr nach Wacken.
1: Ja, sehr schön. Vielleicht gibt es ja bald das nächste verrockte Festival mit dem Verein. Also nochmal für alle, meldet euch hier noch schnell in der Rockantenne Hamburg App oder auf rockantenne.hamburg an. Ab kommender Woche wird abgestimmt und dann geht's richtig rund. Diese Woche sammeln wir aber erstmal eure Vereine. Und natürlich fette Hits fürs Radio. Einen davon gibt's jetzt hier, sind The Pretty Reckless, When I Wake Up. Im besten Rock nonstop.

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10: Ich bin Arno Siegemund, es ist 13 Uhr, guten Tag. Ein Mann mit einer Schreckschusswaffe hat in Hamburg für einen Großeinsatz der Polizei gesorgt. Der Mann hatte in Hamburg-Eidelstedt mehrere Male in die Luft geschossen und ist dann verschwunden. Beamte der Bundespolizei haben ihn am S-Bahnhof Reeperbahn gefasst. Die Polizei ermittelt gegen den 42-Jährigen. Die Stimmung in der deutschen Autoindustrie hat sich deutlich verbessert. Der vom IFO-Institut erhobene Geschäftsklima-Index für die Branche stieg im Juli um 6 Punkte. Vor allem die Geschäftserwartungen sind deutlich besser als bisher. Die Auftragsbücher füllen sich wieder etwas, sagte IFO-Expertin Anita Wölfel. Jubel beim deutschen Schwimmstar Florian Wellbrock. Bei der EM in Paris hat er jetzt die zweite Goldmedaille im Freiwasserschwimmen geholt, diesmal über die 5 Kilometer.
14: Vielen Dank fürs Update, Arno. Jetzt ist Rockantenne Hamburg-Wetter und da sehen wir hier und da ein paar Schleierwölkchen am Himmel, aber auch sehr viel Sonne und wir spüren auch sehr viel warm. 28 Grad am Jungfernstieg, genauso in Rheinbeek. Winsen meldet 27 Grad. Morgen machen wir so weiter mit viel Sonne und ein bisschen Wolken, etwas Wind mit dabei. Richtung Wochenende so rübergeschielt, da gibt es aber auch so langsam ein bisschen Abkühlung. Morgen 23 Grad in der Spitze, am Freitag maximal 20 Grad.
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14: Dann war stockenden Verkehr auf der A1 Hamburg Richtung Lübeck zwischen Rheinfeld und Kreuz Lübeck 4 Kilometer. In der Gegenrichtung A1 Lübeck Richtung Hamburg zwischen Morfleth und Norderelbbrücke 3 Kilometer stockend. A7 Flensburg Richtung Hamburg zwischen Bad Bramstedt und Kaltenkirchen 4 Kilometer Stau, nach einem Unfall ist da nur eine Spur frei. Und in der Gegenrichtung A7 Hannover Richtung Hamburg zwischen Waltershof und Elbtunnel 2 Kilometer stockend, da seid ihr flott durch. Aber nicht zu flott, denn es wird geblitzt auf der A1 Hamburg Richtung Bremen, Höhe Abfahrt Rade. Den hat Marco gemeldet, vielen Dank. Und Falco hat auch einen Blitzer gesehen, Rothenburgsort, Großmannstraße Richtung Elbbrücken, da stehen sie bei der Spedition vor der Tür. Habt ihr noch ein Update? Gebt's gerne durch, kostenlos unter der 0800 168 666.
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0: an The Heartbreakers auf Rockantenne Hamburg und gleich Papa Roach und ihr bekommt die Rockantenne Hamburg AC/DC Garantie.
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5: Ich bin Arno Siegemund, es ist 14 Uhr, guten Tag. Im Prozess gegen 7 Mitglieder und einen Unterstützer der rechtsextremen Terrorgruppe Letzte Verteidigungswelle hat das hanseatische Oberlandesgericht in Hamburg Haftstrafen zwischen 1,5 und 5 Jahren verhängt. Die Schuldsprüche gegen die Angeklagten, die zur Tatzeit zwischen 14 und 21 Jahre alt waren, wurden unter anderem wegen versuchten Mordes, Brandstiftung und gefährlicher Körperverletzung gefällt. Die aktuell niedrigen Wasserstände in den deutschen Flüssen haben nach Angaben des Bundeswirtschaftsministeriums bisher keine Auswirkungen auf die Energieversorgung. Es gäbe aktuell keine Engpässe bei Öl und Kraftstoffen. Kraftwerke müssten auch nicht gedrosselt werden, so eine Sprecherin in Berlin. SPD-Chef Klingbeil fordert, ein Parteiverbot der AfD ernsthaft zu prüfen und die politische Brandmauer zur Partei strikt zu halten. Anlass ist ein neues Gutachten der Gesellschaft für Freiheitsrechte, das die AfD wegen Verstößen gegen Demokratieprinzipien und die Menschenwürde als verfassungswidrig einstuft. Über 1000 Juristinnen und Juristen unterstützen diesen Aufruf für ein Verbot.
0: Gleich AC/DC, jetzt das Rockantenne Hamburg-Wetter mit Sonne und Wolken heute Nachmittag. Bisschen windig bei aktuell 28 Grad an der U-Bahn Kellinghusenstraße, 28 in Neumünster und 29 Grad in Badowiek. Morgen ähnlich, Sonne und Wolken, aber nicht mehr ganz so warm, bis 23 Grad am Donnerstag maximal.
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0: Achtung einmal, wenn ihr auf der A1 Lübeck Richtung Hamburg unterwegs seid, da liegen Reifenteile zwischen Rheinfeld und Bad Oldesloe. Und Achtung, Gegenstände auch auf der A7 Richtung Süden, vorsichtig fahren hier zwischen Barenfeld und Elbtunnel. Und dreimal Stop and Go, A1 Lübeck Richtung Hamburg, 3 Kilometer zwischen Moorfleet und Norderelbbrücke. Und auf der A7 vom Elbtunnel in Richtung Süden, 4 Kilometer in Richtung Norden vom Elbtunnel, 4 Kilometer Stop and Go. Gut und sichere Fahrt.
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0: geile Rock'n'Roll-Band und sie hieß Boston hier auf Rockantenne Hamburg. Gleich weiter mit dem besten Rock nonstop. Ein Raunen geht durch Rock City Hamburg. Gleich Iron Butterfly und Volbeat. Um kurz nach drei im Home Run hier auf Rockantenne Hamburg.
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10: Ich bin Arno Siegemund, es ist 15 Uhr, guten Tag. Der FC St. Pauli und der australische Mittelfeldspieler Jackson Irvine gehen getrennte Wege. Nach 5 Jahren im St. Pauli-Trikot wechselt Irvine mit sofortiger Wirkung in die japanische erste Liga nach Osaka. Der australische Nationalspieler hat 153 Pflichtspiele für den Club absolviert. St. Pauli-Trainer Marcel Rapp muss auch noch einen neuen Kapitän benennen. Die Kiezkicker starten am Sonntag mit einem Heimspiel gegen Greuther Fürth in die neue Saison der zweiten Liga. Das Bundesinnenministerium hat den Fund einer Drohne am Flughafen Leipzig-Halle offiziell bestätigt. Demnach war an der Drohne ein Zünder und Sprengstoff befestigt. Das Flugobjekt wurde in der Nähe eines ukrainischen Frachtflugzeugs gefunden. Währenddessen ist eine andere Maschine kurz vor Leipzig mit einem bisher unbekannten Objekt kollidiert. Wegen des Drohnenfunds konnte das Flugzeug dort nicht landen und musste nach Hannover ausweichen. Das teilte ein Sprecher des Innenministeriums mit. Bei dem Zusammenstoß ist die Maschine beschädigt worden. Am Flughafen Leipzig-Halle gab es ab Mitternacht für 2 Stunden keine Starts und Landungen mehr. Mehrere SPD-Politiker dringen darauf, dass nach Frank-Walter Steinmeier erstmals eine Frau Bundespräsidentin wird. Fraktionsgeschäftsführer Dirk Wiese und Vizeparteichef Schweizer sehen dafür einen breiten Konsens in der politischen Mitte und kritisieren Unionsfraktionschef Frei. Der hatte erklärt, auch ein Mann müsse weiterhin möglich sein. Im Gespräch ist daher Hessens Ministerpräsident Boris Rhein.
0: Gleich Volbeat, jetzt das Rockantenne Hamburg Wetter mit Sonne und Wolken heute Nachmittag. Bisschen Wind dabei, aktuell 29 Grad am Horner Kreisel, 28 in Lüneburg und 27 Grad in Itzehoe. Morgen ähnlich, zumindest Sonne und Wolken, aber nicht mehr ganz so warm, bis 23 Grad maximal, morgen am Donnerstag.
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0: Stop and go auf der A7 in Richtung Süden, hier vor Volkspark 3 Kilometer und 3 Kilometer Stop and go auch in der Gegenrichtung. A7 Richtung Norden, da steht ihr zwischen Hausbruch und Elbtunnel. Und Andreas hat einen Blitzer gemeldet aus Morege, Wedler Chaussee beidseitig. Wenn ihr auch noch einen seht, kostenlos durchrufen unter der 0800 1068. 666. Aber nicht nur für Blitzer diese Nummer, sondern auch, wenn ihr den Grundstein noch last minute legen wollt, für unsere FC St. Pauli VIP-Jahreskarte. Ich hätte hier noch gleich so einen Glücksball für euch.
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0: Freitagnachmittag wird auf dem Spielbudenplatz ausgelost. Wer bekommt unsere FC St. Pauli VIP-Jahreskarte? Und wenn ihr noch dabei sein wollt, dann holt euch jetzt einen dieser letzten Glücksbälle mit persönlicher Glücksnummer. Vorher nochmal diese Nummer. Das ist die Nummer hier, die 0800 168 666. Viel Glück. Jetzt wie versprochen. Volbeat.
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0: Classic Rock Perle von Iron Butterfly hier auf Rock Antenne Hamburg. Gleich Bryan Adams, jetzt.
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0: Übermorgen, Freitagnachmittag, wird auf dem Spielbudenplatz ausgelost. Wer bekommt unsere FC St. Pauli VIP-Jahreskarte? Wenn ihr auch noch Last Minute dabei sein wollt, dann holt euch jetzt einen unserer letzten Bälle mit persönlicher Glücksnummer. Wer rockt mit uns? Hallo.
2: Hallo, Frank hier.
0: Na Frank, wo hörst du uns gerade?
2: Ja, auf der Arbeit. Ich war Verbundsozialer in Uelzen.
0: In Uelzen gerade?
2: Ja.
0: Sehr schön. Aber zum Fußball würdest du gerne ans Millerntor kommen, ja?
2: Ja, das wäre gar nicht schlecht.
0: Warst du zuletzt schon mal da?
2: Ich war schon mal da, ja, aber das ist auch schon wieder 3 Jahre, glaube ich, her.
0: Was erinnerst du von so einem FC St. Pauli Heimspiel?
2: Ich finde das immer schön. Also die Stimmung ist echt top, ne? Das ist schon ein Highlight, sag ich mal so, in der Bundesliga.
0: Absolut. Und das wäre dann eine Karte für die ganze Saison. Jetzt kriegst du erstmal deinen Glücksball Richtung Uelzen. Ich hoffe, ich komme soweit. Achtung, versuch mal zu fangen. Das ist dein Ball.
2: No, und gefangen.
0: Wow, da habe ich heute auch alles gegeben. Und wir freuen uns, wenn du dann übermorgen Nachmittag auf dem Spielbudenplatz dabei bist. Und ich wünsche dir viel Glück.
2: Ja, danke schön.
0: Einen Glücksball habe ich heute Nachmittag noch. Den bekommt ihr um 4:15 hier im Home Run. Da, wo immer der beste Rock nonstop läuft. Hier kommt jetzt welcher von Bryan Adams. Hier ist Run to You. 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

0: Der beste Rock Non-Stop mit John Wade. Natürlich hier auf Rock Antenne Hamburg. Und gleich Nightwish. Und können Bon Jovi eigentlich auch Sommer? Sie können sowas von. You make me feel something like summertime. Unser Sommerrock-Song der Stunde. Gleich um kurz nach 3:30 hier auf Rock Antenne Hamburg.
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0: 15:31 Uhr.
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0: Achtung auf der A7 Richtung Süden, da liegt ein Plastikteil zwischen Hennstedt-Ulzburg und Quickborn. Fahrt auch vorsichtig auf der A39 Lüneburg Richtung Hamburg, Gegenstände hier zwischen Winsen-Ost und Winsen-West. Und dann stockt das auf der A7 in Richtung Süden vom Elbtunnel 3 Kilometer und in der Gegenrichtung Richtung Norden sind es jetzt auch 3 Kilometer zwischen Hausbruch und Elbtunnel. Gut und sichere Fahrt.
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0: Und jetzt, wie versprochen, Bon Jovi.

Die Toten Hosen auf Rockantenne Hamburg, das ist der beste Rock nonstop. Gleich ganz neue Musik von Five Finger Death Punch. 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Jetzt, wie versprochen, ganz neue Musik von Five Finger Death Punch. Das ist ja unser Album der Woche. Legacy heißt es. Daraus heute der Track Eye of the Storm. Five Finger Death Punch, neu auf Rockantenne Hamburg.

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0: TV Nix hier auf Rockantenne Hamburg, der beste Rock nonstop. Und gleich. Three Days Grace. Und freut euch auf Classic Rock von Status Quo. Einen allerletzten Ball habe ich auch gleich noch für Freitag.
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0: Ich bin Arno Siegemund, es ist 16 Uhr, guten Tag. Zum Wohle des Kindes haben Familiengerichte in Hamburg im vergangenen Jahr bei 546 Kindern und Jugendlichen die vollständige oder teilweise Übertragung der elterlichen Sorge angeordnet.

0: hat das Statistikamt Nord mitgeteilt. Das sind 72 Fälle mehr als 2024. Am Flughafen Leipzig-Halle ist in der Nacht eine Drohne sichergestellt worden, und zwar in der Nähe eines ukrainischen Frachtflugzeugs. Nach Angaben der sächsischen Behörden hatte die Drohne eine Sprengvorrichtung, die mittlerweile entschärft werden konnte. Die Generalstaatsanwaltschaft in Dresden und das sächsische LKA ermitteln. Später kam es offenbar zu einem weiteren Zwischenfall. In der Nähe des Flughafens kollidierte eine Maschine mit einem bisher unbekannten Objekt, konnte dann aber später sicher in Hannover landen. Innenminister Dobrindt unterbricht jetzt seinen Urlaub und will sich mit den Behörden in Leipzig treffen. Die SPD dringt in der Rentendebatte jetzt auf eine Härtefallregelung für besonders belastende Berufe. Fraktionsgeschäftsführer Wiese schlägt vor, sich an der österreichischen sogenannten Schwerarbeitspension zu orientieren. Die ermöglicht einen früheren Renteneintritt bei Nachtarbeit, extremen Temperaturen, Chemikalienkontakt oder bei schwerer körperlicher Arbeit. Hintergrund ist der Plan der Koalition, die abschlagsfreie Rente mit 63 nach 45 Beitragsjahren abzuschaffen.
1: Gleich Classic Rock von Status Quo. Jetzt das Rockantenne Hamburg Wetter mit Sonne und Wolken heute Nachmittag. Bisschen Wind dabei. Aktuell 29 Grad am Michel und in Soltau 28 Grad in Elmshorn. Morgen am Donnerstag im Großen und Ganzen ähnlich. Sonne, Wolken, etwas Wind, aber nicht mehr ganz so warm, bis 23 Grad maximal.
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1: Achtung!
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1: A1 Lübeck in Richtung Hamburg, hier ein defektes Fahrzeug zwischen Billstedt und Moorfleet, und fahrt auch vorsichtig auf der A7 in Richtung Hannover runter, zwischen Hausbruch und Heimfeld, da liegen Gegenstände. Der längste Stau heute Nachmittag auf der A7 in Richtung Süden, vom Elbtunnel etwa 5 Kilometer, und Undine hat noch einen frischen Blitzer, moin.
4: Hallo Lalo, auf der Wilhelmsburger Reichstraße Richtung Harburg, muss vor der Abfahrt Harburg-Hafen steht mit seiner Mobilität.
1: Danke fürs Bescheid sagen unter der 0800 168 666. Gute und sichere Fahrt.
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1: Es gibt Neues bei unserem FC St. Pauli. Die Einzelheiten gleich von unserem Backstage-Reporter Alex Heger. Und wenn der gleich hier ist, dann geht auch noch der letzte Ball für heute für euch raus. Und dann seid ihr hoffentlich am Freitag noch auf dem Spielbudenplatz dabei, wenn wir unsere FC St. Pauli VIP-Jahreskarte auslosen. Jetzt, wie versprochen, Status Quo.
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0: Natürlich auch die von Three Days Grace. Yeah. Rockantenne Hamburg hier. Gleich Classic Rock von Nazareth. Jetzt aus aktuellem Anlass Arns Millantor.
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2: Moin Alex.
3: Moinsinn.
2: Was
3: guten
2: los?
3: Tag. Ja, wir müssen leider sagen, es ist Zeit, um auf Wiedersehen zu sagen. Es ist Zeit.
2: Ist ja, was
3: wir
2: los.
3: Müssen uns verabschieden, beziehungsweise der FC St. Pauli verabschiedet sich, und zwar von dem jetzt Ex-Kapitän Jackson Irvine. Künftig geht man getrennte Wege. Irvine wechselt nach Japan, also weiter weg geht's fast gar nicht, nach Osaka. Da hat er jetzt auch schon Urlaub gemacht in den letzten Wochen, hat sich das alles schon ein bisschen genauer angeguckt. Man dachte, na gut, ist nur Urlaub, kommt wieder zurück. Aber nachdem er am Dienstag jetzt nicht auf dem Trainingsplatz zu sehen war, wie hieß es dann? Ja, gut, Unterschrift ist gesetzt in Japan. Irvine ist im Abflug nach 153 Pflichtspielen im Millantor-Stadion, beziehungsweise für den FC St. Pauli. Ja. Und dieses Stadion hat er auch sehr gut kennengelernt.
4: You know, we always expect a special atmosphere in the Millantor. Doesn't get any better for football fans and football lovers.
3: Ja, es wird einfach nicht besser. Es geht nicht besser für Football, für Fußballliebhaber, für Fußballfans. Da hat man einfach eine grandiose Stimmung. Und auch wenn Jackson Irvine jetzt nicht mehr dabei ist, ihr seid's.
0: Mit ein bisschen Glück seid ihr dabei. Nur noch zweimal schlafen. Ich hab's gesagt, Freitagnachmittag auf dem Spielbudenplatz wird ausgelost. Wer bekommt unsere FC St. Pauli VIP-Jahreskarte? Da müssen jetzt aber noch ein paar neue Spieler her, oder?
3: Bist ja, da brauchen wir noch. Wir brauchen noch.
0: Oha. Ja, gut.
3: Neuen Kapitän brauchen wir.
0: Das soll nicht euer Problem sein. Ihr bekommt jetzt erstmal einen unserer allerletzten Glücksbälle.
3: Boah, hast du den Ball getreten?
0: Ja, 0800.
3: Vielleicht solltest du das machen.
0: 1068 666 0800 1068 666. Gleich hier der letzte Ball. Jetzt, wie versprochen, Classic Rock von Nazareth auf Rockantenne. Ja, ein bisschen hier zum Runterschalten.

0: The Smashing Pumpkins auf Rockantenne Hamburg, der beste Rock nonstop. Gleich Linkin Park, jetzt.
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0: Freitagnachmittag wird auf dem Spielbudenplatz ausgelost. Wer bekommt nun unsere FC St. Pauli VIP-Jahreskarte? Wenn ihr noch Last Minute dabei sein wollt, dann holt euch jetzt einen unserer letzten Bälle. Alex und Lars hier, wer rockt mit uns? Hallo.
2: Ja, schönen Tag, ich bin's, der Steven, hallo.
0: Hallo Steven, guten Tag. Wo hörst du uns?
2: Moin. Ich höre euch in Seevetal.
3: Und auch im Seevetal ist man garantiert Fußballfachmann. Jetzt St. Pauli ohne Jacko, ohne Irvine. Der Kapitän verlässt das Schiff. Was sagst du?
2: Ja, natürlich ist das traurig auf jeden Fall für den Verein. Aber wie es die Vergangenheit zeigt, es wächst immer was Neues nach. Es kommt immer wieder neuer Nachwuchs und gerne auch bei St. Pauli.
3: Glaubst du, da haben sie schon einen im Kader, der so diese Kapitänsrolle, der da die Armbinde, die da gut passen würde?
2: Das kann ich nicht genau sagen. Da kommt es auch mal drauf an, was der Trainer sagt oder das Mannschaftsgefüge. Aber ich glaube, dass dieses Jahr sowieso so ein kleines Umbruchsjahr sein wird. Und da müssen wir da erstmal durch.
3: Ja. Ich glaube, auf der Tribüne, da bist du eigentlich schon mal ganz gut aufgehoben. Da kann man links, rechts, vorne, hinten schon mal so ein bisschen fachsimpeln und diskutieren.
2: Von da aus habe ich den Überblick und stehe nicht im Licht, genau.
0: Von hier aus, jetzt nach Seevetal, dann Ball bitte fangen. Der ist exklusiv für dich und ist mein letzter hier.
2: Oh, ein bisschen kurz, ich habe ihn. Jupp.
0: Herzlichen Glückwunsch und du bist Freitagnachmittag noch auf dem Spielbudenplatz dabei. Viel, viel Glück in Sachen FC St. Pauli VIP-Jahreskarte.
2: Geil, super, ich freue mich.
0: Danke für den Besuch, Alex. Und jetzt Linkin Park hier auf Rockantenne Hamburg.
3: Herrlich.
0: Der beste Rock nonstop.

0: Rock Nonstop mit Fleetwood Mac. Hier ist Rock Antenne Hamburg. Gleich mit In Extremo. Und unser Sommerrock-Song der Stunde, hört mal. Van Halen. Gleich um kurz nach 4:30 hier auf Rock Antenne Hamburg.
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0: 16:30 Uhr, 4:30 Uhr.
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0: Dreimal Achtung. Zuerst auf der A1, wenn ihr in Richtung Lübeck unterwegs seid. Hier liegen Reifenteile zwischen Ahrensburg und Kreuzbargteheide. Achtung auch in der Gegenrichtung, also A1 in Richtung Bremen. Einmal zwischen Dibbersen und Buchholzer Dreieck mit Teilteile. Und dann weiter nochmal Gegenstände im Verlauf in Richtung Bremen zwischen Rade und Hollenstedt. Der längste Stau heute Nachmittag auf der A7 Flensburg in Richtung Hamburg, also Richtung Süden vom Dreieck Nordwest bis zum Elbtunnel, jetzt etwa 5 Kilometer. Und David hat einen Blitzer gemeldet aus Hamm, Sievekingsallee stadtauswärts. Gute und sichere Fahrt, hier kommt jetzt die geile Mucke dazu.
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0: Ganz cool jetzt. Van Halen, Dance the Night Away im Home Run. Bitte sehr.

Der beste Rock nonstop mit Uriah Heep hier im Home Run auf Rock Antenne Hamburg. Jetzt Classic Rock von Toto. Aktuell sind sie auf Tour durch die USA. Für Europa steht bisher nichts an, aber es gibt da so ein paar Gerüchte, dass sie bald auch Shows für Deutschland ankündigen werden fürs kommende Jahr. Wenn wir mehr wissen, dann sagen wir euch natürlich Bescheid. Gründungsmitglied und Schlagzeuger Jeff Porcaro hat heute am 5. August Todestag. 34 Jahre ist das jetzt schon her. Aber die Toto-Songs, die werden einfach nicht älter. Klingt immer noch frisch wie am ersten Tag. Hören wir selber jetzt wieder. Hier sind Toto mit Rosanna auf Rockantenne Hamburg.

0: So ein tolles Ende hier bei Green Day. Das ist der beste Rock Nonstop, Rock Antenne Hamburg. Und hört mal. Classic Rock gleich von Journey. Und wir können noch ein bisschen lauter. Mit Lordi. So machen wir das gleich um kurz nach 5 hier auf Rock Antenne Hamburg.
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11: Ich bin Arno Siegemund. Es ist 17 Uhr. Guten Tag. In Hamburg und Schleswig-Holstein sind zwei mutmaßliche Drogenhändler und zwei mutmaßliche Kuriere festgenommen worden. Die beiden Hauptverdächtigen sollen einer kriminellen Gruppierung angehören, Drogen gelagert und Kurierfahrten organisiert haben. Niedersachsens Ministerpräsident Lies fordert in der Debatte um die geplante Rentenreform mehr Anerkennung für langjährig Beschäftigte. Es müsse einen Unterschied machen, ob jemand 45 Jahre oder mehr gearbeitet habe, sonst werde das Gerechtigkeitsempfinden verletzt, so der SPD-Politiker. Hintergrund ist der Vorschlag der Alterssicherungskommission, die abschlagsfreie Rente mit 63 nach 45 Beitragsjahren abzuschaffen. Zuletzt hatten bereits 8 Bundesländer, darunter mehrere CDU-Ministerpräsidenten, die Rentenpläne kritisch kommentiert. Die Zahl

0: erlaubter Einreisen an den deutschen Grenzen ist im Juli weiter gesunken. Nach Angaben der Bundespolizei versuchten 3.650 Menschen ohne gültige Papiere nach Deutschland zu kommen. Das waren fast 37% weniger als im Monat davor. Zudem ist es der niedrigste Stand seit gut 5 Jahren.
1: Gleich der beste Rock Nonstop mit Lordi. Jetzt das Rockantenne Hamburg Feierabendwetter. Sonne und Wolken, bisschen windig. Aktuell 29 Grad am Fernsehturm und in Stade. 29 Grad auch in Lübeck. Und morgen im Großen und Ganzen ähnlich. Sonne, Wolken, bisschen Wind am Donnerstag, aber nicht mehr ganz so warm. Morgen bis 23 Grad maximal.
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1: Zweimal Stop and Go hier noch, einmal auf der A1 Lübeck in Richtung Hamburg, rechnet mit 2 Kilometer hier zwischen Moorfleet und Stillhorn. Und auf der A7 in Richtung Süden, da steht ihr vom Elbtunnel aktuell 4 Kilometer. Und Undine hat einen Blitzer gesehen, vielen Dank dafür. B75 Willensburgereistraße in Richtung Harburg, kurz vor der Abfahrt Harburger Hafen. Danke fürs Bescheid sagen, gute und sichere Fahrt.
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1: Auf der Reeperbahn, da gelten jetzt die 10 Kiezgebote. Welche das sind, das hört ihr gleich. Jetzt, wie versprochen, Lordi.
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0: Neue Musik von Papa Roach hier im Home Run auf Rock Antenne Hamburg. Gleich Classic Rock von Led Zeppelin, jetzt auf den Kiez nach St. Pauli. Die Reeperbahn hat jetzt ihre eigenen 10 Gebote. Pünktlich zum 400. Geburtstag haben sie mal ein paar Regeln festgehalten, an die wir uns besser halten, wenn wir zu Besuch sind. Das ist zum Beispiel das erste Gebot.
1: Respektvoller Umgang auf St. Pauli fördert die Gesundheit.
0: Das klingt doch gut. Das dritte Gebot.
1: WC ist keine Kür, sondern Pflicht. Sonst pinkeln wir zurück.
0: Ja, und diese Gebote sind festgehalten auf pinken Fliesen an der S-Bahn-Station Reeperbahn, was den Geschäftsführer der S-Bahn, Jan Schröder, sehr freut.
2: Wir finden die großartig, die Aktion, einfach hier so ein bisschen auf eine charmante Art und Weise so ein paar Regeln mal hier an die Leute zu bringen. Und für uns als S-Bahn ist es einfach ein schöner Moment, auch damit dabei sein zu können.
0: Ja, danke an die Künstler Anna Gänger und André Schröder, die haben diese Fliesen nämlich hergestellt. Wenn ihr die 10 Gebote mal nachlesen wollt, schaut am Eingangsbereich der S-Bahn-Station Reeperbahn vorbei. Und aus dem 10. Kiezgebot nehmen wir auch schnell noch was mit. Das gilt nicht nur dort auf der Reeperbahn, sondern in allen Lebenslagen.
1: Trink nicht mehr, als dein Verstand und dein Magen vertragen.
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0: Unter 8 Minuten 20 mache ich es natürlich nicht. Bei Led Zeppelin und Kashmir. Hier ist der Home Run. Hier ist Rock Antenne Hamburg. So geht's weiter in eurem Leben. Mit den fabelhaften Foo Fighters. Und unser Sommerrocksong der Stunde. Ab nach Kalifornien. Mit Lenny Kravitz. Cool. Gleich um kurz nach 5:30. Hier auf Rock Antenne Hamburg.
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0: Gleich 17.30 Uhr, 5:30.
3: 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Ich
0: sehe hier nur noch einen Stau, das ist die A7 in Richtung Süden vom Elbtunnel 3 Kilometer. Und Blitze habt ihr gemeldet von der B75 Wilhelmsburger Reichstraße in Richtung Harburg, kurz vor der Abfahrt Harburg-Hafen. Danke Undine fürs Bescheid sagen, 0800 168 666. Gute und sichere Fahrt, dann lass mal gleich weitermachen mit der guten Musik hier.
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0: Lenny Kravitz.

Der beste Rock nonstop mit den Goo Goo Dolls hier im Home Run auf Rock Antenne Hamburg. Jetzt die Schweizer von Gotthard, die hört man jetzt regelmäßig beim Fußball dort, beim Erstligisten FC Lugano. Seit dieser neuen Saison kommen da zwei neue Songs aus den Boxen des Stadions. Das ist der eine hier.

0: Und das ist der andere Song. Die Songs laufen vor Anpfiff und beim Einlauf der Mannschaft. Und die Kombination aus Verein und Gotthard wunderbar zusammenpassend, denn Gotthard haben sich 1992 in Lugano gegründet und Gitarrist Leo Leoni hat als Jugendlicher selbst für den FC Lugano gespielt. Wir hören jetzt Gotthard. Ihr legendärer Frontmann Steve Lee wäre heute 63 geworden und ich habe eine ganz großartige Live- und Unplugged-Version für euch. Hier sind Gotthard auf Rockantenne Hamburg.
1: Okay, Gotthard mit einem Song aus dem ersten Gotthard-Album, das heißt

0: Alanis Morissette auf Rockantenne Hamburg, der beste Rock nonstop, gleich mit und Classic Rock von Alice Cooper. Um kurz nach 6 im Home Run auf Rockantenne Hamburg.
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11: Ich bin Arno Siegemund, es ist 18 Uhr, guten Abend. Die Schulen in Schleswig-Holstein bekommen im nächsten Schuljahr einmalig eine zusätzliche Unterrichtsstunde für Demokratiebildung. Wie diese Stunde genutzt wird, entscheiden die Schulen aber selbst, etwa für Themen wie Mitbestimmung, soziale Medien oder die Grundrechte. Ab dem Schuljahr 2027 wird dann das Fach Wirtschaft und Politik in der 7. Klasse auf 2 Stunden pro Woche ausgebaut. Dafür stellt das Land 80 zusätzliche Lehrerstellen bereit. Nach dem Drohnenzwischenfall am Flughafen Leipzig-Halle ermitteln jetzt Terrorspezialisten des LKA Sachsen. Die Drohne war in der Nacht sichergestellt worden, und zwar in der Nähe eines ukrainischen Frachtflugzeugs. Nach Angaben der sächsischen Behörden hatte das Flugobjekt eine Sprengvorrichtung, die entschärft werden konnte. Später kam es dann zu einem weiteren Zwischenfall. In der Nähe des Flughafens kollidierte

0: Eine Maschine mit einem bisher unbekannten Flugobjekt. Das Flugzeug konnte dann später beschädigt, aber sicher in Hannover landen. Bundesinnenminister Dobrindt hat seinen Italienurlaub unterbrochen und will sich jetzt persönlich in Leipzig informieren lassen. Die Bundesregierung will in der nächsten Woche die Reform des BAföG auf den Weg bringen. Geplant ist, dass Studierende zum Sommersemester mehr Geld bekommen, zunächst über eine höhere Wohnkostenpauschale. Wegen der angespannten Finanzlage war die Erhöhung zuvor um ein halbes Jahr verschoben worden. Zum Wintersemester soll dann auch der Grundbedarf steigen und schrittweise auf das Niveau der Grundsicherung angehoben werden. Zuletzt bekamen rund 613.000 Studenten in Deutschland BAföG.
1: Gleich Classic Rock von Alice Cooper. Jetzt das Rockantenne Hamburg Feierabendwetter mit Sonne und Wolken und 29 Grad an den Landungsbrücken, 29 auch in Adlenburg und 26 aktuell in Tornisch. Morgen ähnlich wie heute, Sonne, Wolken, etwas Wind dabei, aber nicht mehr ganz so warm, bis 23 Grad morgen am Donnerstag.
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1: Ein Stau ist verblieben auf der A7 in Richtung Süden, etwa 2 Kilometer noch vom Elbtunnel. Und nicht so schnell, einen Blitzer habt ihr gemeldet aus Rothenburgsort, Grossmannstraße in Richtung Elbbrücken. Gut und sicherer Fahrt.
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1: Jetzt, wie versprochen, Alice Cooper für euch. Hier ist Classic Rock, hier ist Poison.
2: Ihr

0: Classic Rock von Queen hier im Home Run auf Rock Antenne Hamburg. Das ist der beste Rock nonstop. Gleich Garbage, jetzt 666 Liter Bier und 1000 Bratwürste. 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
0: 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Schönen Feierabend jetzt mit dem besten Rock nonstop. Wie versprochen gibt's jetzt Garbage auf Rock Antenne Hamburg mit Stupid Girl.

0: legendärer Classic Rock von The Kings. Und zwar hier auf Rock Antenne Hamburg. Das ist der beste Rock nonstop. Gleich Nightwish. Und richtig Sommermusik hier gleich von den Beach Boys. So wird's sein. Gleich um kurz nach 6:30 auf Rock Antenne Hamburg.
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0: 18.30 Uhr, 6:30.
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0: Achtung, da steht ein defektes Fahrzeug auf der A255. Neue Elbbrücken in Richtung Hamburg Süd zwischen Veddel und Elbinsen. Ein defektes Fahrzeug. Und Blitzer auf der B75 der Wilhelmsburger Reichstraße in Richtung Harburg. Kurz vor der Abfahrt Harburg-Hafen. Danke fürs Bescheidsagen unter der 0800 1068. 666. Gute und sichere Fahrt in diesem wunderbaren Sommerabend.
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0: Hier sind die Beach Boys.

0: Classic Rock von Kiss im Home Run auf Rock Antenne Hamburg. Das ist der beste Rock nonstop. Und jetzt?
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0: Stellt euch vor, ihr seid auf einem Konzert von Bruce Springsteen. Die Show neigt sich dem Ende, das Bier ist fast leer. Ihr schaut auf die Uhr und ihr wisst, jetzt kann eigentlich nur noch ein Song kommen. Und er kommt. Rosalita. Über Jahre ist der Song quasi der Rausschmeißer auf jedem Konzert und performt wird er zum Schluss immer noch mal in einer richtigen langen Version. Fast 10 Minuten rockt Bruce Springsteen dann noch mal zum Abschluss die Bühne. Und das macht er jetzt auch hier für euch. Einfach mal 9 Minuten 51 Rosalita jetzt auf Rock Antenne Hamburg.

0: Creedence, Clearwater Revival auf Rockantenne Hamburg. Gleich The One. Neue Musik hier um kurz nach 7 auf Rockantenne Hamburg. Außerdem Nickelback. Gleich hier auf Rockantenne Hamburg im Hunger.
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0: Ich bin Arno Siegemund, es ist 19 Uhr. Guten Abend. Der FC St. Pauli und der australische Mittelfeldspieler Jackson Irvine gehen getrennte Wege. Nach 5 Jahren im St. Pauli-Trikot wechselt Irvine mit sofortiger Wirkung in die japanische erste Liga nach Osaka. Der australische Nationalspieler hat 153 Pflichtspiele für den Club absolviert. St. Pauli-Trainer Marcel Rapp muss auch noch einen neuen Kapitän benennen. Die Kiezkicker starten am Sonntag mit einem Heimspiel gegen Greuther Fürth in die neue Saison der zweiten Liga.

0: Die beiden Vorfälle mit Drohnen am Flughafen Leipzig-Halle werden jetzt genau untersucht. Zuständig sind die Terrorexperten beim LKA in Sachsen. Zunächst wurde eine Drohne in der Nähe eines ukrainischen Transportflugzeugs entdeckt. An dem Fluggerät befand sich ein Sprengsatz, der entschärft werden musste. Später kollidierte dann eine Frachtmaschine in der Luft mit einem weiteren Objekt. Das Flugzeug wurde beschädigt, konnte aber sicher in Hannover landen. Es wird über eine russische Spionageaktion spekuliert. Sachsens Innenminister Schuster nannte die Ereignisse sehr ernst. Mehrere SPD-Politiker dringen darauf, dass nach Frank-Walter Steinmeier erstmals eine Frau Bundespräsidentin wird. Fraktionsgeschäftsführer Dirk Wiese und Vizeparteichef Schweizer sehen dafür einen breiten Konsens in der politischen Mitte und kritisieren Unionsfraktionschef Frei. Der hat erklärt, auch ein Mann müsse weiterhin möglich sein. Im Gespräch ist daher Hessens Ministerpräsident Boris Rhein.
1: Gleich Nickelback, jetzt das Rockantenne Hamburg. Wetter mit angenehmer Restsonne und 28 Grad am Ballindamm, 27 in Rheinfeld und 26 in Hasefeld. Morgen ähnlich wie heute, Sonne, Wolken, etwas Wind dabei, aber nicht mehr ganz so warm. Morgen bis maximal 23 Grad am Donnerstag.
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1: Stau wird mir aktuell nicht mehr angezeigt, aber David hat uns heute Nachmittag einen Blitzer gemeldet aus Hamm. Siebekingsallee wird stadtauswärts geblitzt. Gute und sichere Fahrt.
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1: Hier werden die Rockstars von morgen gemacht. Unsere Dirty 30. Ich spiele euch gleich wieder 30 Sekunden von einem ganz neuen Song an. Und ihr sagt dann mal, ob ihr den Song ganz bei uns hier im Radio hören wollt oder lieber nicht. Diese wunderbare Chance bekommt gleich die Band Blossom Cult aus Alsterdorf und dem Ruhrgebiet. Müsst ihr unbedingt kennenlernen. Gleich. Jetzt wie versprochen, Nickelback.
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0: Großartig, ganz neue Musik von The Warning hier im Home Run auf Rockantenne Hamburg. Und ich hätte noch was ganz Neues, wenn ihr mögt.
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0: Raus aus dem Übungskeller, rein zu uns hier ins Radio. Ihr bewerbt euch mit eurem Song rockantenne.hamburg. Ich spiele jetzt 30 Sekunden testweise an. Und ihr, die unbestechliche, erfahrene Rock-Community, ihr sagt, wie der Song so bei euch angekommen ist. Okay? Diese Chance bekommt jetzt die Band Blossom Cult. Let There Be Rock, eure Zeit startet jetzt. Und bitte.
2: Moin, Janosch hier, Sänger und Gitarrist von Blossom Cult, 50-50 aus Hamburg-Alsterdorf und dem Ruhrgebiet. Nächstes Jahr sind wir zum Beispiel endlich auf unserer ersten größeren Support-Tour und spielen unter anderem auch am 21.03. dabei im Logo. Die erste Single unseres Debütalbums heißt Wake Up und die klingt so.

0: wenn euch das gefallen hat, dann ruft doch sehr gerne für uns an. Blossomkalt sagt ciao und vielen, vielen herzlichen Dank.
1: Ja, was meint ihr? Wollt ihr Blossomkalt mal ganz hören hier auf Rockantenne Hamburg? Dann einfach jetzt kostenlos durchrufen unter der 0800 1068 666. 0800 1068 666. Bin sehr gespannt. Voting-Ergebnis gleich. Jetzt Classic Rock von Rob Grill hier auf Rockantenne Hamburg.

0: Classic Rock von den Scorpions auf Rockantenne Hamburg. Der beste Rock nonstop. So, was machen wir mit der Band Blossom Cult? 30 Sekunden habe ich euch ja eben testweise mal angespielt.
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0: Hören wir mal, wie das bei euch ankam. Rockantenne Hamburg, Lars hier. Wer rockt mit uns? Hallo.
2: Hi, hier ist Florian.
0: Florian, hast du unseren kleinen Ausschnitt eben gehört hier?
2: So sieht's aus und ich finde, der hat ziemlich gerockt.
0: Blossom Cult, von dir eine Stimme. Was hat dir gefallen?
2: Ich finde, die rockige Art, die bringen den Rock richtig gut rüber. Da würde ich gerne mehr hören von.
0: Super. Dann ist deine Stimme hiermit gezählt. Vielen Dank für den Anruf.
2: Perfekt, ich danke dir.
0: Und Rockantenne Hamburg Lars hier. Wer ist noch dran? Hallo.
3: Hi, hier ist Vanessa.
0: Na Vanessa, wie kam bei dir eben der Songausschnitt an von Blossom Cult?
3: Ja, richtig gut. Ich würde gerne noch ein bisschen mehr davon hören. Ja? Weil da waren viele Facetten zu hören.
0: Von dir auch eine Stimme, okay?
3: Ja, gerne.
0: Toll, bedanke mich. Und Rockantenne Hamburg Lars hier. Wer ist noch dran? Hallo.
4: Hallo, Peter Robers, mein Name hier.
0: Na, wie kam der Song bei dir eben an von Blossom Cult?
4: Mir hat ihn ja sehr gut gefallen. Es ist nur ein kurzer Ausschnitt, aber es klang sehr cool.
0: Ja, dann hören wir den doch mal jetzt ganz hier mit deiner Unterstützung, okay?
4: Perfekt.
0: Vielen Dank für den Anruf.
4: Dankeschön.
0: Also, Ladies and Gentlemen, Boys and Girls, das war doch sehr eindeutig. Ihr habt entschieden, Radiopremiere jetzt auf Rockantenne Hamburg, Blossom Cult mit Wake Up.

0: von euch hier heute ganz klar durchgewunken in den Dirty 30 auf Rockantenne Hamburg Blossom Cult. Auch die Band ist hoch erfreut, ne?
1: Ja, mega geil. Vielen Dank, dass ihr alle für uns angerufen habt. Wenn ihr mehr von uns hören wollt, dann folgt uns alle unter Blossom Cult bei Social Media. Und wie gesagt, im nächsten Jahr sind wir auf Tour am 21.03. im Logo. Und auch sonst werden wir noch häufiger in Hamburg spielen. Das heißt, wir sehen uns alle ganz bald. Und vielen Dank nochmal.
0: Schön. Und wenn ihr auch mal Lust habt, mit eurem Song hier ins Radio zu kommen, habt ihr ja gesehen, das kann hier sehr schnell gehen. Macht mit rockantenne.hamburg, die Dirty 30 immer mittwochs um kurz nach 7. Gleich weiter mit dem besten Rock Nonstop mit Green Day. Und unser Sommerrock-Song der Stunde von Glenn Frey. Immer noch schön warm hier in Rock City Hamburg. The Heat is on, gleich um kurz nach 7:30 hier auf Rockantenne Hamburg. Kurz mal raus auf die Straße.
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0: Achtung, Highway Stars auf der A7 in Richtung Norden zwischen Schnelsen Nord und Quickborn. Verlorene Ladung, da liegen mehrere Plastikteile auf der A7 in Richtung Flensburg zwischen Schnelsen Nord und Quickborn. Gute und sichere Fahrt.
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0: Hier ist Glenn Frey.

Der beste Rock Nonstop mit Fury in the Slaughterhouse hier im Home Run auf Rockantenne Hamburg. Gleich ab 20 Uhr unsere Neueinsteiger-Show. Die Kollegin Anna Venus ist zurück und hat neue Musik von YouTube. Greta Van Fleet sind auch zurück. Ihr bekommt neue Musik von Foreigner, ist aber ein bekannter Song. Das ist ihre Version hier.

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7: Ich bin Arno Siegemund, es ist 20 Uhr, guten Abend. Die frisch sanierte Bahnstrecke Berlin-Hamburg wird im August und September nachts noch einmal gesperrt. Die Deutsche Bahn beseitigt dabei Restmängel und nimmt die neue Infrastruktur für den Hochgeschwindigkeitsbetrieb endgültig ab. Betroffen sind unter anderem die Nächte vom 15. auf den 16. August und vom 29. auf den 30. August. Weitere folgen dann im September. Fern- und Güterzüge werden umgeleitet, im Regionalverkehr gibt es Ersatzbusse. Nach dem Drohnenzwischenfall am Flughafen Leipzig-Halle ermitteln jetzt Terrorspezialisten des LKA Sachsen. Die Drohne war in der Nacht sichergestellt worden, und zwar in der Nähe eines ukrainischen Frachtflugzeugs. Nach Angaben der sächsischen Behörden hatte das Flugobjekt eine Sprengvorrichtung, die entschärft werden konnte. Später kam es dann zu einem weiteren Zwischenfall. In der Nähe des Flughafens kollidierte eine Maschine mit einem bisher unbekannten Flugobjekt. Das Flugzeug konnte dann später beschädigt, aber sicher in Hannover landen. Bundesinnenminister Dobrindt hat seinen Italienurlaub unterbrochen und will sich jetzt persönlich in Leipzig informieren lassen. Die Zahl unerlaubter Einreisen an den deutschen Grenzen ist im Juli weiter gesunken. Nach Angaben der Bundespolizei versuchten 3.650 Menschen ohne gültige Papiere nach Deutschland zu kommen. Das waren fast 37% weniger als im Monat davor. Zudem ist es der niedrigste Stand seit gut 5 Jahren.
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8: Merkt ihr es? Ja, da wird es gleich 10 Grad kühler hier. Ich bin zurück und ich habe die isländische Kälte aus dem Urlaub im Gepäck. Neben dem Coolsten, was die Rockwelt aktuell so zu bieten hat. Ich bin Anna Venus. Ich freue mich, dass wir uns endlich wieder durch die Neueinsteiger der Woche hören. Und da starten wir direkt rein mit U2 und Street.

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1: The Wild Things ohne The Who, das gibt's nicht. Also ja, tatsächlich gäbe es die Band einfach nicht, wenn's The Who nicht gäbe, weil sich die Sängerin Sydney Ray White und Gitarrist Rob Kendrick bei einer Musical-Adaption von Quadrophenia kennengelernt haben. 2022 sind sie dann für die Hardrock-Legenden als Vorband auf der Bühne gestanden und mit Pete Townshend als Produzenten haben sie ihr zweites Album gebastelt. Jetzt lassen sie endlich Neues hören und schaffen es dabei, zwar neu und frisch und gelinde gesagt, einfach sehr geil zu klingen. Und gleichzeitig hört man eben aber auch, wo sie herkommen und wer sie inspiriert. Das sind The Wild Things mit Let Go im besten Rock nonstop.

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4: Es gibt so Songs, von denen kann man einfach nicht genug kriegen. Also nicht nur wir als Hörer, sondern auch die Musiker selbst. Schätzungsweise zwischen 200 und 400 Mal wurde dieser Song schon gecovert. Ja, und Foreigner, die werfen jetzt auch noch einen Hut in den Ring. Es geht um Bridge Over Troubled Water, legendäre Nummer von Simon & Garfunkel, natürlich schon gehört von Elvis, Aretha Franklin, Johnny Cash, vielen mehr. Und jetzt eben auch von Foreigner. Jetzt gleich direkt bei den Neueinsteigern.

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1: Eine dunkle Straße, der Weg führt straight nach unten. An ihrem Ende vielleicht eine Betonwand. Ja, und wir rennen Vollgas drauf zu. Die Kurve, die kriegen wir sicher noch. Ich glaube, wir können uns alle vorstellen, wie sich das anfühlt. Dieser kurze Moment, in dem einem alles scheißegal ist und in dem gleichzeitig der eigene Körper ganz leicht wird. Glücklicherweise müssen wir unsere Schlüsselbeine für dieses Gefühl aber gar nicht aufs Spiel setzen. Das übernehmen The Commoners mit ihrer neuen Single Running Blind für uns. Die Nummer ist ein Vorgeschmack auf ihr kommendes Album, da müssen wir uns aber noch bis 2027 gedulden. Deshalb gibt's jetzt aber sofort den freien Fall hier auf die Ohren. The Commoners bei den Neueinsteigern.

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3: Ich bin Moritz Einzig. Nach dem Drohnenvorfall auf dem Leipziger Flughafen ermitteln die Behörden auf Hochtouren. Gestern spätabends war eine Drohne mit Sprengladung im Frachtbereich des Airports gefunden worden. Von einem sehr ernsten Sicherheitsvorfall spricht Sachsens Innenminister Schuster. Der Bericht von Fiona Reinhardt.
4: Und Leipzigs Oberbürgermeister findet, die Bedrohungslage in Deutschland hat damit eine neue Qualität erreicht. Er fordert, dass die Infrastruktur besser geschützt wird. Besonders weil Drohnen ja immer wieder für Aufregung an deutschen Flughäfen sorgen. Der Flughafenverband ADV beispielsweise hat ja deswegen auch schon gefordert, dass Flughäfen mit Drohnenabwehrsystemen ausgestattet werden.
3: FIFA-Präsident Infantino

0: kämpft um seinen Job. Er hat das Spitzenpersonal des Fußballweltverbandes zu einer Krisensitzung nach Rabat in Marokko beordert. Hintergrund ist, dass Infantino Vermarktungsanteile an FIFA-Wettbewerben an private Investoren verkaufen wollte. Damit verscherzte er es sich mit mehreren Kontinentalverbänden. Am deutlichsten formulierte die europäische UEFA, dass sie kein Vertrauen mehr zu Infantino hat. Darf man über einen Mordprozess lachen? Die US-Amerikanerin Amanda Knox will ihre Erfahrungen rund um den aufsehenerregenden Mordfall Meredith Kircher in einer Comedy-Show verarbeiten. Dass die 39-Jährige beim Edinburgh Fringe Festival mit einem Programm auftreten will, sorgt bei der Familie des Mordopfers Kircher für Entsetzen. Knox sagt, bei Comedy gäbe es eigentlich kein Tabuthema. 2007 waren Knox und ihr damaliger Freund in Italien unter Mordverdacht geraten. Nach mehreren Jahren Haft wurden sie freigesprochen. Nächstes Gold für Florian Wellbrock. Der Schwimmer ist bei den Europameisterschaften in Paris heute auch im Freiwasserschwimmen über 5 Kilometer der schnellste gewesen. Erst gestern hatte der 28-Jährige aus Magdeburg über die 10 Kilometer triumphiert.
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2: Unberechenbar. Unberechenbar ist so einiges hier bei den Neueinsteigern. Vielleicht nicht ich, Anna Wedos am Mikro. Ich bin aus dem Urlaub zurück und auch nicht der Zeitpunkt der Neueinsteiger. Jeden Mittwoch von 20 bis 22 Uhr. Aber womit jedenfalls ich nicht gerechnet hätte hier, dass mir der Mosi eine Taylor Swift Cover serviert. Aber das gebe ich nur zu gerne weiter. Das ist nämlich schon ziemlich geschmeidig für den Sommer, muss ich gestehen. Sleep Theory sind das mit Cruel Summer.

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1: Tony Iommi, der weiß halt, wie es geht. Nicht nur an die Gitarre, sondern auch was Werbung angeht. Tagelang hat er uns das Leckerli direkt vor die Nase gehalten und dann wieder weggezogen, kurz bevor wir zubeißen konnten. Aber jetzt ist es endlich soweit. Seine Solo-Single World Alone ist endlich in voller Länge draußen. Und mit ihr freuen wir uns über die Ankündigung seines Solo-Albums. Glücklicherweise müssen wir darauf nicht zu lange warten. Am 23. Oktober erscheint From the Dark. Und ich würde sagen, mit so einem Zwischensnack und dem vielleicht noch kommenden Vorgeschmäckern halten wir das auch aus, oder? Das hier ist aber auf jeden Fall der Großmeister Tony Iommi mit World Alone.

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1: Ich muss ja gestehen, ich kann mit so Horrorbands wirklich ganz wenig anfangen. Ich kann mir die nicht anschauen, die sind mir einfach zu gruselig. Aber ich bin da auch nicht der Maßstab, ich kann auch keine Geisterbahn fahren. Die Horrorpunks von The Other, die machen aber so viel Bock mit ihrer Musik, dass ich dann hin und wieder doch den Blick wage und dann ganz schnell auf die Ohren zurückkomme. Trotzdem freue ich mich auf ihre neue Platte Other Dimensions, die sie am 30. Oktober veröffentlichen, weil, wie gesagt, die Musik macht Bock. Und damit auch der Vorgeschmack auf das Album. Das sind The Other mit My Silent Bride.

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1: Greta Van Fleet sind zurück und damit verrate ich euch schon mal, was unser letzter Neueinsteiger des Abends ist. Es ist nämlich schon wieder kurz vor 10. Damit übernehmen gleich meine Kollegen von den Youngstars das Studio. Davor aber noch die Vorab-Single zu Palace for the People, ihrem vierten Studioalbum. Am 9. Oktober ist es dann soweit und sie veröffentlichen das ganze Ding. Bis dahin gibt's aber zum Glück auch vorab schon was auf die Ohren. Das ist So You Stand. Ich bin Anna Venus. Ich wünsche euch noch einen schönen Mittwochabend.

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4: Ich bin Yves Simon. Am Flughafen Halle-Leipzig hat sich gerade Bundesinnenminister Dobrindt zu dem Drohnenvorfall letzte Nacht geäußert. Der CSU-Politiker spricht von einem verhinderten Anschlag. Das Sicherheitsrisiko bezeichnet er deswegen als hoch und deswegen sollen auch die Vorkehrungen deutlich erhöht werden.
5: Dazu gehört neben einer intensiven Zusammenarbeit der Behörden eine intensive Zusammenarbeit auch der Länder. Und es wird sich darauf vorbereitet, auf weitere mögliche Bedrohungsszenarien, die es geben kann.
4: Letzte Nacht war nahe einer ukrainischen Frachtmaschine eine Drohne mit einer Sprengvorrichtung entdeckt worden. Außerdem ist ein anderes Flugzeug mit einem unbekannten Flugobjekt kollidiert. Jetzt ermitteln die Generalstaatsanwaltschaft und der sächsische Staatsschutz. In Hamburg sind Mitglieder und Unterstützer einer rechtsextremen Gruppierung zu Haftstrafen verurteilt worden. Es handelt sich dabei um die sogenannte letzte Verteidigungswelle. Das Oberlandesgericht hat gegen die jungen Angeklagten Strafen von bis zu 5 Jahren Gefängnis verhängt. Die rechte Zelle hatte Spreng- und Brandanschläge geplant und erste Brandanschläge auch schon verübt. Die Hütten des Deutschen Alpenvereins sind wegen Hitze und Trockenheit gerade massiv von Wasserknappheit betroffen. Nach Angaben des Verbands sind Waschräume zeitweise gar nicht mehr zugänglich.

0: Um den Küchenbetrieb aufrechtzuerhalten, wird auf einer Hütte bei Berchtesgaden jetzt Trinkwasser per Hubschrauber eingeflogen. Normalerweise werden die Hütten aus Wasservorräten aus der näheren Umgebung versorgt. Bei der Tour de France der Frauen hat sich die deutsche Radsporthoffnung Antonia Niedermayer auf den 4. Platz in der Gesamtwertung verbessert. Die 23-Jährige kommt aus Rosenheim und bei der 5. Etappe ist sie als 6. ins Ziel gefahren. Den Tagessieg hat sich Topfavoritin Timmy Vollering aus den Niederlanden geholt vor der gesamtführenden Marleen Reusser aus der Schweiz.
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2: An diesem ersten und gleichzeitig auch letzten Mittwoch, wo alle Schüler in Deutschland gleichzeitig Ferien haben. Ich bin Kathi Bawiedermann und die Sommerferien habe ich meistens auf dem Bolzplatz verbracht. Verletzungen inklusive. Warum da Frauen tatsächlich anfälliger sind als Männer, das gibt's gleich. Davor erinnert uns Pia Badoubi mit ihrer elfenhaften Stimme an einen Sommer voller Herzschmerz mit Cologne.

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1: Wer einmal am Bolzplatz gehört hat, wie ein Kreuzband reißt, das wirst du nie vergessen. Ich bin damals davor verschont geblieben, aber besonders viele meiner Fußballmädels hat es beim Training oder beim Spiel schon des Öfteren mal erwischt. Und tatsächlich neigen Frauen eher zu Kreuzbandrissen. Aber warum?
2: Frauen sind deutlich häufiger von einem Kreuzbandriss betroffen als Männer. Das Kreuzband, insbesondere das vordere Kreuzband, ist einer der zentralen Pfeiler für die Stabilität des Kniegelenkes und bringt wichtige Aufgaben mit sich, wie Professor Dr. Sebastian Siebenlis, Leitung der Sektion Sportorthopädie am Klinikum Rechts der ISA in München, erläutert.
3: Die Funktion ist klar, also zu verhindern, dass der Unterschenkel nach vorne sich verschiebt. Und als zweite Funktion, dass es das Knie in der Rotation stabil macht. Heißt also, wenn das Kreuzband reißt, dann haben wir zwei Funktionen verloren, nämlich die Stabilität nach vorne und die Rotationsstabilität.
2: Warum kommt es aber bei Frauen häufiger zu einem Kreuzbandriss als bei Männern? Dafür gibt es zahlreiche mögliche Ursachen, wie Dr. Andrea Achtnich, Oberärztin in der Sektion Sportorthopädie am Klinikum Rechts der ISA in München, erläutert.
4: Frauen neigen häufiger zum X-Bein und das aber nicht nur von der Anatomie, sondern auch dynamisch, das heißt im Spielverhalten. Der andere Grund ist, dass der Damen- oder Frauensport nach wie vor noch nicht so professionalisiert ist und dass man einfach nicht so gezielte Präventionsprogramme und Aufbauprogramme durchführt.
2: Präventionsmaßnahmen spielen also eine zentrale Rolle, um einen Kreuzbandriss vorzubeugen. Dazu kommt auch, dass zum Beispiel Fußballerinnen der Bundesliga meist noch einer Arbeit nachgehen oder studieren. Somit kann der gesamte Fokus nicht auf die Rehabilitation oder auf eine noch bessere Prävention gelegt werden.
1: Genügend Pause und Regeneration, das fällt Musikern auch oft schwer. The Gaslight Anthem zum Beispiel hat schon etliche Pausen hinter sich. Und nach einer längeren ist unter anderem dieser Track entstanden, Spiderbite. Und den gibt's jetzt von The Gaslight Anthem hier bei den Youngstars.

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5: Nur weil sich etwas im ersten Moment gut anfühlt, heißt das noch lange nicht, dass es auch auf Dauer das Richtige ist. Genau diesen Gedanken greifen die Rock'n'Roller Coffin, kurz für Children of Finland Fighting in Norway, in ihrem neuen Song Think Bad. Darin geht es darum, wie selbst negative Gedanken Orientierung geben können und warum es manchmal sinnvoll ist, auch die unangenehmen Seiten einer Situation ernst zu nehmen. Bei den Youngstars Think Bad von Coffin.

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1: Gestern war es mal wieder soweit. Die Mülltonne ist endgültig nicht mehr zugegangen und ich musste das tun, wovor ich mich mal wieder bis zum Ende gedrückt habe. Den Müll wegbringen. Ich schäme mich dann auch immer so krass dabei, dass ich das halt immer so rauszöger. Aber ich bin da zum Glück nicht die Einzige.
2: Ich sitze hier in meiner Stube. Der Müll ertürmt sich hoch und weit. Ein Berg, der mir den Blick verwehrt. Der Müll muss raus. Doch das Herz schreit, nein, so geht das nicht. Es ist zu kalt. Es regnet, seht. Und morgen wird's doch auch noch gehen. Und so bleib ich mit meinem Müll zu Hause. Der nächste Morgen, ich wache auf und denke nach. Wie behalte ich den Müll am besten leer? Ich beschließe, Essen, Trinken gibt's nicht mehr. Denn ohne Müll zu produzieren, geht das schwer. Der Hunger plagt mich durch den Tag. Auch wenn ich's ungern zugeben mag. Ich sammle meine letzten Kräfte und tu mich schwer. Das kann doch nicht sein, so geht das nicht mehr. Die Stunde kommt, ich stehe auf, pack den Sack, mach den ersten Lauf. Und plötzlich, oh wie gut es tut, die Last ist fort, mein Herz wird gut. Zur Feier des Tages bestelle ich mir Essen und schnell sind vergangene Sorgen vergessen. Genüsslich schlinge ich meine Pizza hinunter, doch plötzlich bin ich gar nicht mehr munter. Der Pizzakarton, ich schmeiße ihn weg und der ganze Müll ist wieder voll, was ein Dreck!
1: Einfach ein ewiger Zyklus. Aber wenn es das nächste Mal soweit ist, dann empfehle ich Come Back Home von Birdsview als Soundtrack zum Müll rausbringen. Der liefert nämlich die nötige Energie und auch das nötige Selbstvertrauen, was man manchmal braucht bei den Nachbarn. Jetzt im besten Rock Nonstop, Come Back Home, Birdsview.

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7: Ich bin Yves Simon. Nachdem letzte Nacht eine Drohne mit einer Sprengladung am Flughafen Halle-Leipzig in der Nähe einer ukrainischen Antonov-Maschine entdeckt

0: entschärft wurde, hat sich vorhin am Abend Bundesinnenminister Dobrindt ein Bild der Lage gemacht.
1: Meine Einschätzung, dass wir es hier mit einem hybriden Anschlagsszenario zu tun haben.
0: Terrorermittler prüfen auch eine politische Motivation. Vorfälle mit Drohnen hat es an Flughäfen ja schon häufiger gegeben, aber noch keinen, bei dem wirklich Sprengstoff mit im Spiel war. Trotz des Niedrigwassers in den Flüssen läuft die Energieversorgung in Deutschland bisher weiter stabil. Laut Wirtschaftsministerium gibt es keine Engpässe bei Öl und Kraftstoffen. Kraftwerke müssen auch nicht heruntergefahren werden. Anders sieht es im Ausland aus, in Ungarn und auch in Rumänien. Da sind Atomkraftwerke gedrosselt worden, in Österreich auch Wasserkraftwerke wegen fehlendem Kühlwasser. Das ist ein Schlag gegen internationale Schleuserkriminalität. In einer gemeinsamen Aktion mehrerer Staatsanwaltschaften und der Bundespolizei sind jetzt 3 hochrangige Schleuser festgenommen worden. Darunter ist ein 26-Jähriger im Raum Saarbrücken und auch 2 weitere Verdächtige in Serbien. Ihnen wird vorgeworfen, hunderte Flüchtlinge, vor allem aus Syrien, über das Mittelmeer nach Lampedusa und auch weiter nach Deutschland geschleust zu haben. Teilweise für bis zu 10.000 Euro pro Person. Die Spritpreise bei uns in Deutschland gehen spürbar nach unten. Laut ADAC haben sich Benzin und Diesel seit Wochenbeginn wieder deutlich verbilligt, ausgelöst durch den stark gesunkenen Ölpreis. Super E10 kostet im Durchschnitt momentan 2,13 Euro je Liter. Der Diesel liegt bei 2,20 Euro im Schnitt. Nach Ansicht des ADAC sind die Preise aber immer noch viel zu hoch. Es gibt weiteres Potenzial für Senkungen, da ist sich der Automobilclub sicher.
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3: Der 5. August scheint ein guter Tag zu sein, um Legenden hervorzubringen. Heute vor 60 Jahren ist das 7. Album von den Beatles und das allererste von Pink Floyd erschienen. Mal sehen, was ich, Kathi Bawiedermann, mal an diesem Tag so leiste. Vielleicht werde ich da noch erfolgreiche Meeresbiologin, denn Clownfische und ihre Art der Fortpflanzung, die lassen einem ehrlich gesagt echt sprachlos zurück. Dazu gleich mehr. Bei den Youngsters gibt's jetzt erstmal The Pineapple Thief

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1: Findet Nemo war tatsächlich der erste Film, den ich damals im Kino gesehen habe. Und ich habe mich da schon immer gefragt, was ist denn jetzt eigentlich mit der Mutter von Nemo? Die Meeresbiologie hat da tatsächlich eine Antwort drauf.
2: Clownfische können ihr Geschlecht wechseln. Das hängt damit zusammen, dass bei ihnen die Weibchen die dominanten Fische sind. Sie legen die Eier und verteidigen das Nest gegen Raubtiere. Dabei paaren sie sich ihr Leben lang immer nur mit dem stärksten vorhandenen Männchen. Die männlichen Clownfische befruchten dann die gelegten Eier und kümmern sich um sie. Zu einem Geschlechterwechsel kommt es, sobald ein Weibchen stirbt. Der männliche Partner eignet sich darauf weibliche Verhaltensweisen an, so unter anderem die Verteidigung des Nests. Von da an zieht das zweitgrößte Männchen ins Nest ein und wird zum neuen Partner des Weibchens. ForscherInnen haben festgestellt, dass es bei dem Geschlechterwechsel zuerst zu Veränderungen des Gehirns kommt. Es wird von einem männlichen zu einem weiblichen Gehirn umgebaut. Letzteres ist nämlich deutlich größer als das der männlichen Artgenossen. Außerdem schrumpfen die Hoden der Fische. Die Umwandlung passiert aber natürlich nicht von heute auf morgen. Um das Geschlecht zu wechseln, brauchen die Clownfische eine Zeit von mindestens einem Jahr.
1: Bei uns wird's jetzt jung und laut mit den Zigaretten und paar Shots.

0: Unser Album der Woche von Five Finger Death Punch. Bisher ja nur digital erschienen. Die CD, die ordern wir aber trotzdem schon mal für euch. Dann habt ihr sie auch bald im Schrank zu Hause. Außerdem freuen wir uns weiter über eure Bewerbungen in Sachen Vereinsfestival. Band, Bier und Bratwurst steht alles schon für eure Sause bereit. Und dann feiern wir auch noch einen Meilenstein der Beatles, nämlich ihr Album Help. Das alles im Home Run. 15 Uhr geht's los, hier auf Rock Antenne Hamburg.
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7: Schlafen im Nightliner, wochenlang unterwegs und die Menschen vermissen, die zu Hause auf einen warten. Das Tourleben besteht eben nicht nur aus Party und Rock'n'Roll, sondern hat auch seine Schattenseiten. Genau davon erzählen die Texaner Dexter and the Moonrocks in ihrer neuen Single If You Could Talk. Die Band zeigt sich dabei von einer ungewohnt emotionalen und ehrlichen Seite. Frontman James Tuff singt über Familie, Sehnsucht und den Spagat zwischen der Leidenschaft für die Musik und eben dem Privatleben, was oft einfach viel zu kurz kommt. Hier kommt If You Could Talk von Dexter and the Moonrocks bei den Young Stars.

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1: Was soll passieren, wenn ein paar Jungs sich über einem Pub einfach einen Proberaum anmieten und da in Zukunft als Band durchstarten wollen? Im Fall von Shame eine ziemlich geile Karriere. Seit über 12 Jahren sind die Jungs mittlerweile unterwegs und rocken die Festivalbühnen von USA bis Deutschland. Einer ihrer ersten Tracks war übrigens Tasteless. Ding ist gleich von mir, Kathi Fabinermann. Schaltet nächsten Mittwoch ab 22 Uhr wieder ein, wenn ihr es jung und laut braucht. Hier geht es weiter mit dem besten Rock Nonstop und das die ganze Nacht. Und bei den Youngstars Shame mit Tasteless.

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5: Ich bin Yves Simon. Bundesinnenminister Dobrindt hat nach dem Drohnenvorfall am Flughafen Halle-Leipzig von einem verhinderten Anschlag gesprochen. Außerdem hat der CSU-Politiker angekündigt, dass sich Deutschland noch stärker gegen solche hybriden Bedrohungen absichern muss. Die Ermittlungen laufen, aber es gibt auch einen Verdacht und den schildert uns Fiona Reinhardt.
6: Also der Botschafter der Ukraine in Deutschland ist überzeugt, dass Russland dahinter steckt. Er wüsste nicht, wer das sonst sein könnte. Die Ermittler von der Generalstaatsanwaltschaft und vom LKA haben sich dazu aber bisher noch nicht geäußert. Die stecken ja auch noch mitten in den Ermittlungen.
5: Also bisher ist nur klar, die Drohne war vergangene Nacht in der Nähe ukrainischer Frachtmaschinen entdeckt worden. Im US-Bundesstaat Michigan hat der linksgerichtete Demokrat Al Syed die Vorwahl gewonnen. Er steht damit bei den Kongresswahlen im November auf dem Stimmzettel. Der 41-Jährige hat sich gegen die moderatere Demokratin Stevens durchgesetzt. Unterstützt wurde er unter anderem von Bernie Sanders. Die Demokraten wollen ihren Senatssitz im Bundesstaat verteidigen. Gewinnt Al Syed, wäre er der erste muslimische Senator in der Geschichte der USA. Bei der Schwimmeuropameisterschaft in Paris hat es wieder einen deutschen Sieg gegeben. Der Wasserspringer Moritz Wesemann ist zum zweiten Mal Europameister geworden. 4 Tage nach seinem Sieg vom 1-Meter-Brett ist der 24-Jährige auch im Finale vom Dreier-Europameister geworden. Das ist ihm auch schon vor 3 Jahren geglückt. Wirbel gerade um das Finale der Fußball-Weltmeisterschaft 2030. Da dementiert die FIFA gerade Berichte, wonach Präsident Gianni Infantino Marokko das Endspiel schon fest zugesagt haben soll. Das Finale könnte demnach im neuen Hassan-Stadion in Casablanca steigen. Entschieden ist aber noch nichts, beteuert die FIFA jetzt. Spanien, Portugal und Marokko richten die WM 2030 ja gemeinsam aus und die ersten Partien, die finden in Südamerika statt.
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7: Ich bin Yves Simon. Mitten in den Ferienmonaten ist am Flughafen Halle Leipzig ein Anschlag verhindert worden, möglicherweise auch mit Toten oder Verletzten. Zumindest aber mit großen Schäden. Innenminister Dobrindt spricht nach dem Drohnenfund von letzter Nacht von einem hybriden Anschlagsszenario, das aber zum Glück abgewehrt werden konnte.
8: Das heißt, bei professioneller Technik muss man davon ausgehen, dass möglicherweise der und die Täter auch die Abwehrmaßnahmen bereits kennen und darauf aufbauend Technologien verwenden, die durch bestehende Abwehrtechnik nicht identifiziert werden kann.
7: Eine mit Sprengstoff bestückte Drohne war letzte Nacht nahe ukrainischer Frachtmaschinen auf dem Flughafengelände entdeckt worden. In der Ostukraine spitzt sich die Lage weiter zu. Aus Kramatorsk sollen mehr als 500 Kinder und Jugendliche mit ihren Begleitern rausgeholt werden. Der Gouverneur spricht von einer schwierigen, aber notwendigen Entscheidung, weil russische Truppen vorrücken und immer wieder Menschen bei Angriffen sterben oder verletzt werden. Präsident Zelensky hat außerdem nach eigenen Angaben mit NATO-Generalsekretär Rutte über neue Luftabwehrraketen gesprochen, um die Städte besser schützen zu können. Unionsfraktionschef Rai wirbt für das Rentenpaket der schwarz-roten Bundesregierung. Im ersten hat er das Vorhaben eine Jahrhundertreform genannt und er warnt davor, einzelne Bausteine jetzt wieder anzufassen, zum Beispiel die abschlagsfreie Frührente nach 45 Beitragsjahren. Über die Frührente wird heftig gestritten, weil mehrere Ostministerpräsidenten das geplante Aus der Regelung kritisieren. Nächstes Gold für Florian Wellbrock. Der Schwimmer ist bei den Europameisterschaften in Paris auch im Freiwasserschwimmen über 5 Kilometer der schnellste gewesen. Erst am Vortag hatte der 28-Jährige aus Magdeburg über die 10 Kilometer gewonnen.
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1: Klar sind Five Finger Death Punch alles in allem eine streitbare Band, aber bei der Musik der Jungs aus Las Vegas gibt es nichts zu diskutieren, Freunde. Auch auf dem mittlerweile 10. Studioalbum Legacy zeigen uns Sultan Bathory und seine Gang, wo der Hammer im Modern Metal hängt. Fette Riffs, eine noch fettere Produktion und tatsächlich auch ein seit jeher gutes Händchen für Melodien machen auch Legacy zum Pflichtkauf. Five Finger Death Punch wurde geiles Songwriting anscheinend in die Wiege gelegt. Und irgendwie hat man das Gefühl, dass es so ewig weitergehen wird. Wir hätten auf alle Fälle nichts dagegen. Kuriosität am Rande übrigens, das Album wird zunächst nur digital veröffentlicht, um den Fans die neuen Songs rechtzeitig zur Sommertour zugänglich zu machen. Vinyl und CDs gibt's dann erst am 18. September. Legacy von Five Finger Death Punch ist unser Album der Woche auf Rockantenne Hamburg und da hören wir jetzt